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9: Ich bin Hendrik Daum. Die Pegelstände des Rheins in Nordrhein-Westfalen sinken weiter. Experten rechnen für Donnerstag und Freitag mit neuen Tiefstständen infolge der Trockenheit und Hitze. Der Bundesverband der deutschen Binnenschifffahrt spricht von einem erheblichen Mehraufwand und höheren Kosten. Viele Schiffe, heißt es, seien mit weniger als einem Viertel der sonst üblichen Ladung unterwegs. Der tödliche Anschlag beim Berliner CSD wirft immer noch Fragen auf, unter anderem zum genauen Ablauf. Der Innenausschuss des Bundestags berät heute über den islamistisch motivierten Terroranschlag. Bundesinnenminister Dobrindt soll über

0: den Stand der Ermittlungen informieren, wie Claudia Wächter berichtet.
1: Was ist da schiefgelaufen, fragt sich nicht nur die queere Community. Die Behörden hatten schließlich den mutmaßlichen Täter auf dem Schirm. Er wurde auch überwacht, war aber auf freiem Fuß, weil ein Urteil noch nicht rechtskräftig war. Bei der Terrorfahrt mit einem Auto war eine Frau gestorben. Viele Menschen wurden verletzt. Der Attentäter selbst konnte zunächst fliehen, wurde dann aber später von Polizisten erschossen.
0: Schülerinnen und Schüler mit Social-Media-Accounts sind wohl schlechter in der Schule. Zu diesem Schluss kommt eine Studie aus Italien, für die mehr als 5000 Jugendliche befragt wurden. Diejenigen, die bereits in der 6., 7. oder 8. Klasse ein Social-Media-Konto hatten, schnitten in den Tests im Schnitt schlechter ab als diejenigen, die mindestens bis zur 9. Klasse mit einem Konto gewartet hatten. Der Landkreis Starnberg erlässt eine sofortige Haushaltssperre. Das Landratsamt begründet den Schritt damit, dass die Ausgaben im Bereich Jugendhilfe unerwartet gestiegen sind. Die Rede ist von Mehrausgaben von 4,5 Millionen Euro. Landrat Frey kritisiert, dass der Bund den Kommunen immer mehr Aufgaben im sozialen Bereich aufbürde, ohne sich finanziell daran zu beteiligen. FIFA-Boss Infantino muss wohl um sein Amt fürchten. Nach den gescheiterten Investorenplänen sprach DFB-Sportdirektor Rettig von einem irreparablen Vertrauensverlust. Man sehe, dass Herr Infantino sich mittlerweile mit Menschen umgeben habe, die von außerhalb des Fußballs kommen, sagte er. Als erste nationale Fußballverbände haben England und Wales ihre Unterstützung für eine Wiederwahl Infantinos zurückgezogen.
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1: Ich bin Hendrik Daum. Mindestens 72 Tote, harte gegenseitige Vorwürfe und verstärkte Grenzkontrollen. Während sich die Lage in Ceuta beruhigt, eskaliert der Streit innerhalb der EU. Heute schalten sich die EU-Innenminister in einer Videokonferenz zusammen, um über die aktuellen Entwicklungen zu sprechen. Mehr von Dieter Ebeling.
2: Die spanische Regierung fühlt sich zu Unrecht an den Pranger gestellt. 22 EU-Regierungen, die einen offenen Kritikbrief an den spanischen Regierungschef Sanchez schickten, fühlen sich von diesem im Stich gelassen. Bei der EU, in diesem Fall den Innenministern, hängt immer alles mit allem zusammen. Sanchez hat in Sachen Migration, Verteidigung und Ukraine-Hilfe schon viele Hauptstädte verärgert.
1: Der neue Unionsfraktionschef Thorsten Frey hält es für falsch, sich schon jetzt darauf festzulegen, dass der nächste Bundespräsident zwingend eine Frau sein muss. Eine Frau in diesem Amt sei zwar wünschenswert, aber nicht unumstößlich. Entscheidend sei eine überzeugende Persönlichkeit, die Gesellschaft zusammenhalte, so Frey. Zuletzt hatten sich auch mehrere SPD-Politiker für die bayerische Landtagspräsidentin Ilse Aigner von der CSU als Bundespräsidentin ausgesprochen. Ein tonnenschweres Bauteil eines Windrads ist auf der B299 bei Neumarkt in der Oberpfalz von einem Schwertransporter heruntergefallen. Zuvor war der Anhänger des Schwertransporters an einem Kreisverkehr aus noch ungeklärten Gründen nach rechts in den Graben gerutscht. Dabei fiel das Bauteil von der Ladefläche. Verletzt wurde niemand. Das etwa 60 Tonnen schwere Bauteil muss jetzt mit einem Spezialkran aus dem Straßengraben geborgen werden. Die B299 ist deshalb auf Höhe Neumarkt in der Oberpfalz in beiden Richtungen gesperrt. Die Bergungsarbeiten sollen sich bis in den morgendlichen Berufsverkehr hineinziehen. Autofahrer müssen sich auf Staus einstellen. FIFA-Boss Infantino muss wohl um sein Amt fürchten. Nach den gescheiterten Investorenplänen sprach DFB-Sportdirektor Rettich von einem irreparablen Vertrauensverlust. Als erste nationale Fußballverbände haben England und Wales ihre Unterstützung für eine Wiederwahl Infantinos zurückgezogen.
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12: Ich bin Hendrik Daum. Mindestens 72 Tote, harte gegenseitige Vorwürfe und verstärkte Grenzkontrollen. Während sich die Lage in Ceuta beruhigt, eskaliert der Streit innerhalb der EU. Heute schalten sich die EU-Innenminister in einer Videokonferenz zusammen, um über die aktuellen Entwicklungen zu sprechen. Mehr von Dieter Ebeling.
13: Die spanische Regierung fühlt sich zu Unrecht an den Pranger gestellt. 22 EU-Regierungen, die einen offenen Kritikbrief an den spanischen Regierungschef Sanchez schickten, fühlen sich von diesem im Stich gelassen. Bei der EU, in diesem Fall den Innenministern, hängt immer alles mit allem zusammen. Sanchez hat in Sachen Migration, Verteidigung und Ukraine-Hilfe schon viele Hauptstädte verärgert.
12: Der neue Unionsfraktionschef Thorsten Frey hält es für falsch, sich schon jetzt darauf festzulegen, dass der nächste Bundespräsident zwingend eine

0: Frau sein muss. Eine Frau in diesem Amt sei zwar wünschenswert, aber nicht unumstößlich. Entscheidend sei eine überzeugende Persönlichkeit, die die Gesellschaft zusammenhalte, so Frei. Zuletzt hatten sich auch mehrere SPD-Politiker für die bayerische Landtagspräsidentin Ilse Aigner von der CSU als Bundespräsidentin ausgesprochen. Ein tonnenschweres Bauteil eines Windrads ist auf der B299 bei Neumarkt in der Oberpfalz von einem Schwertransporter heruntergefallen. Zuvor war der Anhänger des Schwertransporters an einem Kreisverkehr aus noch ungeklärten Gründen nach rechts in den Graben gerutscht. Dabei fiel das Bauteil von der Ladefläche. Verletzt wurde niemand. Das etwa 60 Tonnen schwere Bauteil muss jetzt mit einem Spezialkran aus dem Straßengraben geborgen werden. Die B299 ist deshalb auf Höhe Neumarkt in der Oberpfalz in beiden Richtungen gesperrt. Die Bergungsarbeiten sollen sich bis in den morgendlichen Berufsverkehr hineinziehen. Autofahrer müssen sich auf Staus einstellen. FIFA-Boss Infantino muss wohl um sein Amt fürchten. Nach den gescheiterten Investorenplänen sprach DFB-Sportdirektor Rettig von einem irreparablen Vertrauensverlust. Als erste nationale Fußballverbände haben England und Wales ihre Unterstützung für eine Wiederwahl Infantinos zurückgezogen.
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1: Ich bin Stefan Mack. Der tödliche Anschlag beim Berliner CSD wirft immer noch Fragen auf, unter anderem zum genauen Ablauf. Der Innenausschuss des Bundestags berät heute über den islamistisch motivierten Terroranschlag. Bundesinnenminister Dobrindt soll über den Stand der Ermittlungen informieren. Claudia Wächter berichtet.
2: Was ist da schiefgelaufen, fragt sich nicht nur die queere Community. Die Behörden hatten schließlich den mutmaßlichen Täter auf dem Schirm. Er wurde auch überwacht, war aber auf freiem Fuß, weil ein Urteil noch nicht rechtskräftig war. Bei der Terrorfahrt mit einem Auto war eine Frau gestorben. Viele Menschen wurden verletzt. Der Attentäter selbst konnte zunächst fliehen, wurde dann aber später von Polizisten erschossen.
1: Die Bundesregierung denkt über einen neuen Zivildienst nach, für den Fall, dass in Deutschland wieder eine Wehrpflicht kommt. Das Familienministerium hat große Wohlfahrtsverbände gefragt, ob sie dafür Plätze anbieten könnten. Und fast alle haben signalisiert, dass sie grundsätzlich bereit wären. Hintergrund ist der neue Wehrdienst mit verpflichtender Musterung und die Möglichkeit einer Wehrpflicht, sollte die Truppe nicht genug Freiwillige finden. Der ukrainische Präsident Zelensky will Russland bis Herbst so stark unter Druck setzen, dass es einem Ende des Krieges zustimmt. Mit Drohnenangriffen, Sanktionen und diplomatischem Druck. Das sagte er vor Botschaften in Kiew. Gleichzeitig stellt er sich auf einen weiteren Kriegswinter ein und fordert von allen ukrainischen Botschaftern, technische Hilfe und Waffen bei Partnerstaaten zu organisieren. Wegen der Migrationskrise in der spanischen Exklave Ceuta beraten die EU-Innenminister heute über die Konsequenzen. Bei einer Videokonferenz soll es darum gehen, wie die EU ihre Außengrenzen besser schützen kann. Auch Bundesinnenminister Dobrindt nimmt an der Schalte teil. Die spanische Regierung hat unterdessen Vorwürfe zurückgewiesen. Sie habe Warnungen des Geheimdienstes vor einer Massenankunft von Flüchtlingen ignoriert. In Neumarkt in der Oberpfalz ist ein großes Bauteil für ein Windrad von einem Schwertransport in den Straßengraben gestürzt. Beim Herausfahren aus einem Kreisverkehr rutschte der Anhänger des LKW nach rechts ab.

0: Ladung fiel von der Ladefläche, verletzt wurde niemand. Das Teil muss jetzt mit einem Spezialkran geborgen werden. Die Bundesstraße ist dafür komplett gesperrt. Je nachdem, wie lange die Arbeiten dauern, müssen sich Autofahrer dort auf Staus und längere Fahrzeiten einstellen.
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9: Ich bin Stefan Mack. Der tödliche Anschlag beim Berliner CSD wirft immer noch Fragen auf, unter anderem zum genauen Ablauf. Der Innenausschuss des Bundestags berät heute über den islamistisch motivierten Terroranschlag. Bundesinnenminister Dobrindt soll über den Stand der Ermittlungen informieren. Claudia Wächter berichtet.
10: Was ist da schiefgelaufen, fragt sich nicht nur die queere Community. Die Behörden hatten schließlich den mutmaßlichen Täter auf dem Schirm. Er wurde auch überwacht, war aber auf freiem Fuß, weil ein Urteil noch nicht rechtskräftig war. Bei der Terrorfahrt mit einem Auto war eine Frau gestorben. Viele Menschen wurden verletzt. Der Attentäter selbst konnte zunächst fliehen, wurde dann aber später von Polizisten erschossen.
9: Die Bundesregierung denkt über einen neuen Zivildienst nach, für den Fall, dass in Deutschland wieder eine Wehrpflicht kommt. Das Familienministerium hat große Wohlfahrtsverbände gefragt, ob sie dafür Plätze anbieten könnten. Und fast alle haben signalisiert, dass sie grundsätzlich bereit wären. Hintergrund ist der neue Wehrdienst mit verpflichtender Musterung und die Möglichkeit einer Wehrpflicht, sollte die Truppe nicht genug Freiwillige finden. Der ukrainische Präsident Zelensky will Russland bis Herbst so stark unter Druck setzen, dass es einem Ende des Krieges zustimmt. Mit Drohnenangriffen, Sanktionen und diplomatischem Druck. Das sagte er vor Botschaften in Kiew. Gleichzeitig stellt er sich auf einen weiteren Kriegswinter ein und fordert von allen ukrainischen Botschaftern, technische Hilfe und Waffen bei Partnerstaaten zu organisieren. Wegen der Migrationskrise in der spanischen Exklave Ceuta beraten die EU-Innenminister heute über die Konsequenzen. Bei einer Videokonferenz soll es darum gehen, wie die EU ihre Außengrenzen besser schützen kann. Auch Bundesinnenminister Dobrindt nimmt an der Schalte teil. Die spanische Regierung hat unterdessen Vorwürfe zurückgewiesen. Sie habe Warnungen des Geheimdienstes vor einer Massenankunft von Flüchtlingen ignoriert. In Neumarkt in der Oberpfalz ist ein großes Bauteil für ein Windrad von einem Schwertransport in den Straßengraben gestürzt. Beim Herausfahren aus einem Kreisverkehr rutschte der Anhänger des LKW nach rechts ab. Die Ladung fiel von der Ladefläche. Verletzt wurde niemand. Das Teil muss jetzt mit einem

Spezialkran geborgen werden. Die Bundesstraße ist dafür komplett gesperrt. Je nachdem, wie lange die Arbeiten dauern, müssen sich Autofahrer dort auf Staus und längere Fahrzeiten einstellen.

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1: Ein anspruchsvoller und ein fetziger Film sind zwei der Neuzugänge, die es jetzt in unseren fränkischen Kinos gibt. Vorhang auf für Bitteres Fest und Spider-Man Brand New Day. Vor 4 Jahren hatte der letzte Spider-Man-Film No Way Home in den USA den zweitbesten Kinostart aller Zeiten. Am Ende musste Peter Parker untertauchen und alles hinter sich lassen. Und so beginnt auch Spider-Man Brand New Day.
2: Hi, mein Name ist Peter Parker. Ihr wisst nicht mehr, wer ich bin, aber wir kannten uns mal. Etwas Schlimmes sollte passieren. Und der einzige Weg, es zu verhindern, war, dass mich alle vergessen. Denn ich bin nicht nur Peter Parker. Ich bin Spider-Man. Und manchmal muss Spider-Man den schwierigen Weg wählen, selbst wenn es Peter Parker das Herz bricht.
1: Und nun ist Peter Parker wieder der junge Loser, der ständig Geldprobleme und keine Freunde hat. Aber sein Spinnenkörper macht Probleme und er wendet sich an Steve Banner, auch bekannt als der Hulk.
2: Dr. Banner, Sie haben einen Weg gefunden, mutierende DNA zu unterdrücken, richtig?
3: Wenn Sie mich ohne dieses Ding sehen, rennen Sie.
2: Könnten Sie die schlechten Aspekte loswerden und die guten behalten?
3: Wie würden Sie entscheiden, welche Aspekte der Natur gut sind oder schlecht? Sie sind keiner meiner Studenten, oder?
1: Neben dem Hulk bietet der fetzige und unterhaltsame Spider-Man Brand New Day noch weitere bekannte Gesichter aus dem Marvel-Universum. Der Filmregisseur Raoul steckt in Bitteres Fest in einer Schaffenskrise. Dann verarbeitet er für ein Drehbuch das Leben von Elena, der Freundin seiner langjährigen Assistentin Monica.
4: Ich werde Elena nicht sagen, aber wenn du diesen Teil nicht aus dem Buch streichst, werde ich einen Weg finden, legal oder illegal, keine Ahnung, um dein Vorgehen zu stoppen. Ich mache dir das Leben zur Hölle.
5: Monica, du redest wirres Zeug.
4: Mir egal. Mir fällt schon was ein.
5: Ich erkenne dich nicht wieder, Monica.
4: Ich weiß, dass du mich nicht kennst, aber ich dich schon.
1: Für Cineasten ist Bitteres Fest ein Leckerli, denn der

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1: Ich bin Stefan Mack. Guten Morgen. Nach dem Ansturm von Flüchtlingen auf die spanische Exklave Ceuta schalten sich heute die EU-Innenminister in eine Videokonferenz zusammen, um über die aktuellen Entwicklungen zu sprechen. Dieter Ebeling berichtet aus Brüssel.
2: Die spanische Regierung fühlt sich zu Unrecht an den Pranger gestellt. 22 EU-Regierungen, die einen offenen Kritikbrief an den spanischen Regierungschef Sanchez schickten, fühlen sich von diesem im Stich gelassen. Bei der EU, in diesem Fall den Innenministern, hängt immer alles mit allem zusammen. Sanchez hat in Sachen Migration, Verteidigung und Ukraine-Hilfe schon viele Hauptstädte verärgert.
1: Unionsfraktionschef Frei will an der Abschaffung der Rente mit 63 festhalten und sieht keinen Spielraum für Nachbesserungen im Rentenpaket. Er warnt in einem Interview davor, das Gesamtpaket wieder aufzuschnüren, auch wenn viele Ministerpräsidenten und SPD-Politiker die Frühverrentung ohne Abschläge erhalten wollen. Kritiker, besonders aus Ostdeutschland, sprechen von Ungerechtigkeit und fordern Übergangsregeln oder eine Aufschläge.

0: Ausnahme für besonders belastende Berufe. Nach der Messerattacke an einem Gymnasium in Schongau in Oberbayern sind inzwischen alle Verletzten aus dem Krankenhaus entlassen worden. Auch die 13-Jährige, die besonders schwer verletzt war, durfte die Klinik inzwischen verlassen. Ein gleichaltriges Mädchen war letzten Monat nach Hause gekommen. Gegen den 16-jährigen mutmaßlichen Täter wird wegen versuchten Mordes und eines möglichen extremistischen Motivs weiter ermittelt. Er sitzt in Untersuchungshaft. Deutschland hat im ersten Halbjahr weniger Energie verbraucht. Grund sind vor allem hohe Preise und die schwache Wirtschaft. Besonders beim Öl ist der Verbrauch deutlich gesunken. Heizölnutzung ist stark eingebrochen, während Erdgas und Kohle teils leicht zulegten. Erneuerbare Energien wie Windkraft bauen ihren Anteil weiter aus. Fossile Brennstoffe bleiben aber nach wie vor klar die Hauptquelle für Energie im Land. Zwischen Deggendorf und Vilshofen soll der Donauausbau im Herbst starten. Erste Vorarbeiten laufen bereits. Bundesverkehrsminister Bilger betonte bei einem Ortsbesuch, dass Güterschiffe künftig auch bei Niedrigwasser mehr Ladung mitnehmen können. Gleichzeitig soll der Ausbau vor allem den Hochwasserschutz für die Donaugemeinden verbessern. Naturschützer fordern ergänzend, Moore, Auen und Feuchtgebiete zu renaturieren, um Wasser in der Landschaft besser zu halten und die Donau auch in Trockenzeiten zu stützen.
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2: Ich bin Stefan Mack. Guten Morgen. Nach dem Ansturm von Flüchtlingen auf die spanische Exklave Ceuta schalten sich heute die EU-Innenminister in eine Videokonferenz zusammen, um über die aktuellen Entwicklungen zu sprechen. Dieter Ebeling berichtet aus Brüssel.
3: Die spanische Regierung fühlt sich zu Unrecht an den Pranger gestellt. 22 EU-Regierungen, die einen offenen Kritikbrief an den spanischen Regierungschef Sanchez schickten, fühlen sich von diesem im Stich gelassen. Bei der EU, in diesem Fall den Innenministern, hängt immer alles mit allem zusammen. Sanchez hat in Sachen Migration, Verteidigung und Ukraine-Hilfe schon viele Hauptstädte verärgert.
2: Unionsfraktionschef Frei will an der Abschaffung der Rente mit 63 festhalten und sieht keinen Spielraum für Nachbesserungen im Rentenpaket. Er warnt in einem Interview davor, das Gesamtpaket wieder aufzuschnüren, auch wenn viele Ministerpräsidenten und SPD-Politiker die Frühverrentung ohne Abschläge erhalten wollen. Kritiker, besonders aus Ostdeutschland, sprechen von Ungerechtigkeit und fordern Übergangsregeln oder eine Ausnahme für besonders belastende Berufe. Nach der Messeattacke

0: Hackern an einem Gymnasium in Schongau in Oberbayern sind inzwischen alle Verletzten aus dem Krankenhaus entlassen worden. Auch die 13-Jährige, die besonders schwer verletzt war, durfte die Klinik inzwischen verlassen. Ein gleichaltriges Mädchen war letzten Monat nach Hause gekommen. Gegen den 16-jährigen mutmaßlichen Täter wird wegen versuchten Mordes und eines möglichen extremistischen Motivs weiter ermittelt. Er sitzt in Untersuchungshaft. Deutschland hat im ersten Halbjahr weniger Energie verbraucht. Grund sind vor allem hohe Preise und die schwache Wirtschaft. Besonders beim Öl ist der Verbrauch deutlich gesunken. Heizölnutzung ist stark eingebrochen, während Erdgas und Kohle teils leicht zulegten. Erneuerbare Energien wie Windkraft bauen ihren Anteil weiter aus. Fossile Brennstoffe bleiben aber nach wie vor klar die Hauptquelle für Energie im Land. Zwischen Deggendorf und Vilshofen soll der Donauausbau im Herbst starten. Erste Vorarbeiten laufen bereits. Bundesverkehrsminister Bilger betonte bei einem Ortsbesuch, dass Güterschiffe künftig auch bei Niedrigwasser mehr Ladung mitnehmen können. Gleichzeitig soll der Ausbau vor allem den Hochwasserschutz für die Donaugemeinden verbessern. Naturschützer fordern ergänzend, Moore, Auen und Feuchtgebiete zu renaturieren, um Wasser in der Landschaft besser zu halten und die Donau auch in Trockenzeiten zu stützen.
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1: Ich bin Angela Kress. Guten Morgen. Der tödliche Anschlag beim Berliner CSD wirft immer noch Fragen auf, unter anderem zum genauen Ablauf. Der Innenausschuss des Bundestags berät heute über den islamistisch motivierten Terroranschlag. Bundesinnenminister Dobrindt soll über den Stand der Ermittlungen informieren, wie Claudia Wächter berichtet.
2: Was ist da schiefgelaufen, fragt sich nicht nur die queere Community. Die Behörden hatten schließlich den mutmaßlichen Täter auf dem Schirm. Er wurde auch überwacht, war aber auf freiem Fuß, weil ein Urteil noch nicht rechtskräftig war. Bei der Terrorfahrt mit einem Auto war eine Frau gestorben. Viele Menschen wurden verletzt. Der Attentäter selbst konnte zunächst fliehen, wurde dann aber später von Polizisten erschossen.
1: Die Bundesregierung denkt über einen neuen Zivildienst nach, für den Fall, dass in Deutschland wieder eine Wehrpflicht kommt. Das Familienministerium hat große Wohlfahrtsverbände gefragt, ob sie dafür Plätze anbieten können. Und fast alle haben laut Bild-Zeitung signalisiert, dass sie grundsätzlich bereit wären. Hintergrund ist der neue Wehrdienst und die Möglichkeit einer Wehrpflicht, sollte die Truppe nicht genug Freiwillige finden. Wegen der Migrationskrise in der spanischen Exklave Ceuta beraten die EU-Innenminister heute über die Konsequenzen. Es soll darum gehen, wie die EU ihre Außengrenzen besser schützen kann. Die spanische Regierung hat unterdessen Vorwürfe zurückgewiesen, sie habe Warnungen des Geheimdienstes vor einer Massenankunft von Flüchtlingen ignoriert.
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3: Mit Chris Wahle. Es ist eine der wichtigsten Verkehrsadern in Nordbayern. An der Rastanlage Aurach wurde jetzt feierlich mit viel Politprominenz der sechsstreifige Ausbau der A3 zwischen Biebelried und dem Autobahnkreuz Fürth-Erlangen offiziell freigegeben. Für die Region bedeutet das vor allem weniger Stau, freut sich Bayerns Verkehrsminister Christian Bernreiter.
4: Ich bin diese Strecke auch sehr oft gefahren. Es fahren natürlich viele Bürgerinnen und Bürger auch aus der Region. Und die haben natürlich keinen Stau. 6 Spuren ist natürlich bei der Verkehrsmenge 90.000 Fahrzeuge.

0: Tag. Und sehr wichtig, dass das jetzt sechsspurig ausgebaut ist. Damit haben sie immer freie Fahrten. Das hoffe ich zumindest, dass es keine Unfälle gibt.
1: Als Gesamtkosten für Ausbau sowie 30 Jahre Betrieb und Instandhaltung der 76 Kilometer langen Strecke sind rund 2,8 Milliarden Euro veranschlagt worden.
2: Dankeschön, Chris.
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2: Na, das ist doch mal ein lockerer Start in diesen Dienstag. Keine Unfälle, keine Staus. Blitzer haben wir auch noch keine. Wenn ihr was habt, sagt uns kurz Bescheid unter den 08000 97.1 97.1. Gute Fahrt wünsche ich euch. Das Wetter, ja, aktuell schon ganz schön warm bei 20 Grad in Leerstetten, 21 sind es in Erlangen-Büchenbach, bleibt den ganzen Tag über leicht bewölkt, aber die Werte, die gehen mal so richtig durch die Decke rauf bis 37 Grad. Gegen Nachmittag sind dann Gewitter möglich, am Abend und in der Nacht ganz vereinzelt etwas Regen, Tiefstwerte um 22 Grad. Morgen meist sonnig bis 33 Grad, nachmittags und abends ein bisschen Regen mit dabei und der Donnerstag leicht bewölkt bei 30 Grad.
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2: Schönen guten Morgen euch, egal ob in Franken oder irgendwo im Urlaub, über die App oder über den Webstream. Ja, vielleicht genießt ihr gerade schon die freie Zeit. Und trotzdem ist es oft so, da hast du 2 Wochen Urlaub und kommst zurück und denkst dir, jetzt könnte ich irgendwie Urlaub brauchen. Ja, wie man die Zeit richtig nutzt, gleich nach JJ Cale und Melissa Etheridge.
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0: JJK, Cocaine. Und damit ist es genau 10 nach 6. Schönen guten Morgen, liebe Frühaufsteher. Ja, alle, die arbeiten müssen und den Laden am Laufen halten, schönen Dank erstmal dafür. Und vielleicht geht's für euch ja auch schon demnächst in den Urlaub. Ihr kennt vielleicht dieses Phänomen. Da hast du 2 Wochen Urlaub, Füße hochlegen, mal nichts tun, mal entspannen, Cocktail schlürfen, Zeit mit der Familie verbringen. Ja, und dann kommst du am Ende zurück und hast irgendwie dieses Gefühl, irgendwie bräuchte ich jetzt nochmal Urlaub. Dabei hängt gute Erholung gar nicht unbedingt davon ab, wie lange wir frei haben, sondern wie wir die Zeit nutzen. Und was die Wissenschaft dazu sagt, das weiß meine Kollegin Julia Wasilkow. Julia, was braucht's denn, damit wir uns in den 2 Wochen so richtig erholen?
1: Ja, das Wichtigste ist, möglichst schnell Abstand vom Alltag bekommen. Mhm. Deshalb empfehlen Experten, Berufliches in der Urlaubszeit konsequent zu Hause lassen. Okay. Also keine E-Mails checken oder auch Arbeitsanrufe. Die bitte nicht annehmen. Hm. Gleichzeitig tut ein Wechsel der Umgebung gut. Dafür muss es nicht ans andere Ende der Welt gehen. Schon ein paar Tage an einem anderen Ort helfen vielen, den Kopf wieder frei zu bekommen.
0: Hm. Julia, jetzt bin ich so ein Typ, ich kann nicht stillsitzen im Urlaub. Und da geht es vielen wahrscheinlich genauso, die wollen möglichst viel erleben. Frage, ist das denn überhaupt erholsam?
1: Also ein bisschen Action gehört ja beim Urlaub dazu. Mhm. Aber der Urlaub sollte nicht in Stress ausarten. Wer jeden Tag komplett durchplant, kommt oft genauso erschöpft zurück wie vorher. Erholungsforscher empfehlen deshalb einen guten Mix. Ein paar Highlights, aber genauso Zeit zum Ausschlafen, Lesen oder einfach mal nichts tun. Genau in diesen ruhigen Momenten kann der Körper am besten regenerieren.
0: Okay, und dann haben wir das gemacht und jetzt die wichtigste Frage, wie lässt sich denn dieses Urlaubsgefühl möglichst lange mit nach Hause rüber retten?
1: Ja, ein häufiger Fehler ist, den Urlaub bis Sonntagabend auszureizen und am Montag direkt wieder ins Büro zu gehen. Besser ist es, einen Puffertag einzuplanen. So bleibt Zeit zum Auspacken, Wäsche waschen und Ankommen. Außerdem hilft es, kleine Gewohnheiten aus

0: im Urlaub mit in den Alltag zu nehmen. Zum Beispiel den Abendspaziergang, das Frühstück auf dem Balkon oder das Handy öfter mal liegen lassen. So hält die Erholung oft deutlich länger an.
1: Tipps zur perfekten Erholung im Urlaub waren das. Danke, Julia.

0: Musik aus Finnland, Him und Join Me, um gleich 20 nach 6. Hier ist Gong 97.1, der Morgenrock. Und wisst ihr, was ich geil finde? Ihr da draußen, ihr hört die Musik nicht nur, ihr lebt die, ihr kennt euch richtig aus. Und deswegen macht es immer besonders viel Spaß, Dienstag und Donnerstag um 20 nach 7 mit euch zu raten. Rock in edler Sprache. Unser Rockbade vertont uns einen klassischen Rocksong im edlen, leicht schwülstigen Gewand. Und wenn ihr den Text erkennt, dann ruft er mich an unter der 08.097.1971. Und wenn wir eine Lösung haben, dann spiele ich euch den Song. Wir hören jetzt schon mal kurz rein, was da in einer Stunde auf uns zukommt. Achtung!
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0: Das klingt aber schon echt traurig, oder? Ja, vielleicht habt ihr eine Ahnung, was es sein könnte. In einer Stunde, Rock in edler Sprache, in voller Länge. Jetzt gibt's erstmal gleich Linkin Park mit Numb und REO Speedwagon aus dem Jahr 84. Can't fight this feeling. Morgen!

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0: Linkin Park. Mom. Aus dem Jahr 2003, 6.28 Uhr haben wir es und wir rocken gleich weiter mit Pat Benatar und Deep Purple. Und vorher den Rotstift raus. Nein, es werden keine Arbeiten korrigiert, es sind ja Ferien, sondern bei der Stadt Nürnberg wird ordentlich zusammengestrichen. Wo? Gleich in der News.
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6: Ich bin Angela Kress. Guten Morgen. Der tödliche Anschlag beim Berliner CSD wirft immer noch Fragen auf, unter anderem zum genauen Ablauf. Der Innenausschuss des Bundestags berät heute über den islamistisch motivierten Terroranschlag. Bundesinnenminister Dobrindt soll über den Stand der Ermittlungen informieren, wie Claudia Wächter berichtet.
7: Was ist da schiefgelaufen, fragt sich nicht nur die queere Community. Die Behörden hatten schließlich den mutmaßlichen Täter auf dem Schirm. Er wurde auch überwacht, war aber auf freiem Fuß, weil ein Urteil noch nicht rechtskräftig war. Bei der Terrorfahrt mit einem Auto war eine Frau gestorben. Viele Menschen wurden verletzt. Der Attentäter selbst konnte zunächst fliehen, wurde dann aber später von Polizisten erschossen.
6: Die Bundesregierung denkt über einen neuen Zivildienst nach, für den Fall, dass in Deutschland wieder eine Wehrpflicht kommt. Das Familienministerium hat große Wohlfahrtsverbände gefragt, ob sie dafür Plätze anbieten können. Und fast alle haben laut Bild-Zeitung signalisiert, dass sie grundsätzlich bereit wären. Hintergrund ist der neue Wehrdienst und die Möglichkeit einer Wehrpflicht, sollte die Truppe nicht genug Freiwillige finden. Wegen der Migrationskrise in der spanischen Exklave Ceuta beraten die EU-Innenminister heute über die Konsequenzen. Es soll darum gehen, wie die EU ihre Außengrenzen besser schützen kann. Die spanische Regierung hat unterdessen Vorwürfe zurückgewiesen, sie habe Warnungen des Geheimdienstes vor einer Massenankunft von Flüchtlingen ignoriert.
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8: Mit Chris Wahle. Nürnberg streicht wegen Geldmangel die Tage der offenen Tür. Die Stadt hat die ursprünglich für Oktober geplante Aktion abgesagt. Alle zwei Jahre können normalerweise Bürgerinnen und Bürger einen Blick hinter die Kulissen von öffentlichen und privaten Einrichtungen werfen, aber nicht dieses Jahr. Stadtsprecher Andreas Franke.
9: Schade auf jeden Fall, zumal wir eigentlich vorhatten, das Thema Bevölkerungsschutz in den Mittelpunkt zu stellen. Das heißt, die Menschen einfach darüber zu informieren, wie man besser Vorsorge treffen kann, falls mal ein Unwetter kommt, der Strom ausfällt. Das Thema ist damit nicht weg. Wir müssen es auf andere Art und Weise transportieren, aber die Haushaltslage ließ uns keine andere Wahl.
8: 2024 hatte das Event zum 50. Mal stattgefunden. 120.000 Besucher nahmen damals daran teil.
0: Dankeschön, Chris. Und von der Haushaltslage zur Verkehrslage.
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0: Sieht gut aus, ohne Unfälle, Staus oder Blitzer aktuell. Wenn ihr doch was gesehen habt, dran ans Telefon 08000 97 1 97 1. Gute Fahrt. Beim Wetter, ja, ist schon einigermaßen warm. 20 Grad in Burgthann, 21 in Stadeln, bis zu 37, ich sag's nochmal, 37 Grad heute. Und das alles bei ganz leichter Bewölkung. Gegen Nachmittag sind Gewitter möglich, abends und nachts auch vereinzelt etwas Regen. Temperaturen gehen runter auf 22 Grad. Morgen sonnige 33, nachmittags und abends etwas Regen und der Donnerstag dann ein bisschen entspannter, leicht bewölkt um 30 Grad.
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1: Dienstag, der 4. August, und heute ist ein ganz besonderer Tag für alle, die es gerne ein bisschen prickelnd mögen. Ja, und was da bei euch prickelt oder prickeln sollte, ich sag's euch gleich. Nach Pat Benatar, Love is a Battlefield, und die Purple machen den Anfang. Smog on the Water, einen schönen guten Morgen wünsche ich euch.

0: Pat Benatar singt über die Liebe um 6.42 Uhr auf Gong 97.1 und damit sind wir auch schon beim richtigen Thema. Heute ist ein ganz wichtiger Tag für alle, die es gern ein bisschen prickelnd haben oder für alle, die sich morgen schon einen reinlöten und sich den Chef schön saufen müssen. Es ist nämlich Tag des Champagners. Also Gruß an die Chefetage. Ich halte da mit Shampoos Queen Claudia Obert.
1: In meinem Vertrag steht ausdrücklich, dass man hier vernünftig beköstigt wird.

auch schon wieder 32 Jahre auf dem Buckel, diese Nummer Green Day aus dem Jahr 1994 mit Basket Case auf Gong 97.1. Und wir schauen noch ein bisschen weiter zurück auf den 4. August 1967. Da hat eine echte Legende ihren Anfang genommen. Pink Floyd veröffentlichen ihr Debütalbum The Piper at the Gates of Dawn. Ich persönlich finde es ein bisschen schwierig zu hören. Ist auch das einzige Studioalbum der Band gewesen, das überwiegend von Gründungsmitglied Syd Barrett geschrieben wurde. Aber das Werk hat den Grundstein für die komplette Karriere von Pink Floyd gelegt und ist später als eines der bedeutendsten Psychedelic-Rock-Alben der 60er anerkannt worden. Aufgenommen worden ist das Ganze in den Abbey Road Studios in London, kennen wir natürlich von den Beatles, und ist bis heute ein echter Meilenstein der Rockgeschichte. Ich habe eine andere Nummer rausgesucht von Pink Floyd mit einem der, wie ich meine, großartigsten Gitarrensoli der Rockgeschichte, nämlich Pink Floyd und Comfortably Numb.

0: Also ich weiß nicht, wie es euch geht. Aber wenn David Gilmour zur Gitarre greift, Mensch, wenn ihr mich jetzt sehen könntet, ne? Gänsehaut bis zum Mond. Der Mann ist einfach der Hammer. Und wenn ihr mal die Chance habt, den live zu erleben, dann tut es einfach, denn er ist immer wieder mal unterwegs. Und es ist einfach pure Faszination. Wir haben natürlich noch mehr Rock und Classic Rock für euch in der nächsten halben Stunde. Auch da ist so eine Gänsehautnummer mit dabei. Three Doors Down, Here Without You. Die Dire Straits mit dabei, Sultans of Swing oder auch Van Halen. Und Cheap Trick, lohnt sich also dran zu bleiben.
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10: Ich bin Angela Kress. Guten Morgen. Erwerbstätige haben nach einer Auswertung der Techniker Krankenkasse im vergangenen Jahr so viele Arzneimittel verschrieben bekommen wie noch nie. Die bei der größten Krankenkasse versicherten gut 6 Millionen Erwerbstätigen lösten demnach Rezepte für mehr als 34 Millionen Präparate ein. Ganz oben auf der Liste stehen Herz-Kreislauf-Medikamente. Die Diskussion um die Rentenreform reißt noch immer nicht ab. Vor allem für das geplante Ende der Rente mit 63 gibt es Kritik aus den Bundesländern. Unionsfraktionschef Frei sieht aber keinen Spielraum für Nachbesserungen, sagte er bei Welt TV. Fiona Reinhardt berichtet.
11: Inzwischen kommt nicht mehr nur Kritik von CDU-Regierungschefs, auch kritische Stimmen aus der SPD werden lauter. Die zunehmende Kritik ändere aber nichts am Kurs der Regierung, betont Unionsfraktionschef Thorsten Frei. Man habe sich darauf geeinigt, die Vorschläge der Rentenkommission 1:1 umzusetzen. Würde man das Paket jetzt wieder aufschnüren, drohe die gesamte Reform zu scheitern.
10: Den vierten Tag in Folge kämpft die griechische Feuerwehr gegen mehrere große Wald- und Buschbrände westlich der griechischen Hauptstadt Athen. Auch im US-Bundesstaat Washington haben Feuer immense Schäden angerichtet. In Frankreich und Spanien ist die Lage im Moment weitgehend unter Kontrolle.
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12: Mit Chris Wade. Wegen einem Unfall in der Abstellanlage bleibt der U-Bahnhof Röthenbach noch bis einschließlich morgen gesperrt. Bei einer Rangierfahrt waren am Sonntag zwei U-Bahn-Züge seitlich ineinander gefahren. Trotz geringer Geschwindigkeit entgleisten einzelne Wagen. Die gilt es jetzt wieder einzugleisen, so Tobias Schneider, stellvertretender Betriebsleiter der VAG.
13: Die U-Bahn-Züge sind natürlich auf sehr engem Raum jetzt in diesem Tunnel und man hat nicht viel Platz, um dahin zu kommen. Unsere Fachleute der Straßenbahn- und U-Bahn-Werkstatt sind vor Ort und heben die Züge mit Hydraulik und mechanischen Hebeeinrichtungen, um sie wieder ins Gleis zu bekommen. Das braucht Zeit, denn weil der Platz so eng ist, muss man sich sehr gut überlegen, welchen Schritt man zuerst und welchen man danach macht.
12: Wie es zu dem Unfall kam, wird jetzt untersucht.
14: Danke, Chris.
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15: Mit einer Meldung von der A9 Berlin Richtung Nürnberg. Da ist die Einfahrt Lauf aktuell wegen Bauarbeiten gesperrt. Dauert noch eine halbe Stunde. Und den ersten Blitzer haben wir auch schon. Dankeschön. Steht in Oberasbach in der Rothenburger Straße Richtung Fürth Süd. Wenn ihr noch mehr habt, einfach durchklingeln. 08000 97.1 97.1. Kommt gut an. Das Wetter aktuell mit 21 Grad in Burgfarnbach und in Mohrenbrunn. Und da legen wir heute temperaturtechnisch noch eine ordentliche Schippe drauf. Geht rauf bis auf 37 Grad. Leichte Bewölkung mit dabei. Gegen Nachmittag sind auch Gewitter möglich. Am Abend und in der Nacht vereinzelt ein bisschen Regen. Bei Tiefstwerten um 22 Grad. Gong-Wettertrend. Morgen meist sonnig bis 33 Grad. Nachmittag und Abend etwas Regen. Der Donnerstag dann trocken und leicht bewölkt bei 30 Grad.
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15: Und ich mache jetzt genau das, was ihr auch erstmal machen solltet, wenn ihr schon wach seid. Erstmal einen Kaffee holen. Und in der Zwischenzeit spiele ich euch Musik. Von Bryan Adams, The Summer of 69. Und die Dire Straits machen den Anfang, Sultans of Swing.
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aus dem Summer of 69 zurück in den Sommer 2026. Schönen guten Morgen, hier ist Gong 97.1, Frankens Classic Rock Sender. Und wenn ihr jetzt noch hier seid, dann habt ihr euch vielleicht tatsächlich dazu entschlossen, die Sommerferien einfach hier bei uns im schönen Franken zu verbringen. Oder ihr fahrt erst noch weg. In beiden Fällen sind wir natürlich rund um die Uhr bei euch mit feinstem Classic Rock. Und speziell, wenn es ein bisschen weiter weg geht, möchte ich euch nochmal unsere kostenlose Gong 97.1 App ans Herz legen. Da könnt ihr euch unsere Playlist immer mitnehmen, weltweit, egal wohin es geht. Oder ihr macht das Ganze auch ganz einfach über den Webstream. Reinklicken unter www.gong97.1.de und da gibt's jetzt gleich auch Cheap Trick, I Want You to Want Me, und das hier ist dann ganz entspannt Three Doors Down, wach werden mit Here Without You.

0: Cheap Trick. I want you to want me. Und was sind wir wieder pünktlich? Es ist genau 20 Minuten nach 7. Und was gibt's immer um diese Zeit am Dienstag? Richtig, das hier.
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0: Für alle, die das heute zum ersten Mal hören. Unser Rockbade vertont uns einen klassischen Rocksong im altertümlich edlen Gewand. Ihr hört euch den Text an und wenn ihr eine Ahnung habt, was es ist, dann ruft ihr mich an unter den 08000971971. Und wenn wir eine Lösung haben, dann spiele ich euch den Song natürlich auch. So, es ist ein bisschen deprimierend heute. So viel schon mal als Vorwarnung. Hört mal rein.
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0: Aber das ist der richtige Stimmungskiller heute Morgen. Aber ich könnte mir vorstellen, ihr habt eine Ahnung, oder? Also, kleiner Tipp, einer unserer absoluten Gitarren-Heroes, sowohl im Blues als auch im Hardrock zu Hause. Habt ihr eine Ahnung? Dann ruft mich an. 08000971971. Und jetzt gibt's erstmal Van Halen aus dem Jahr 1984 mit Jump. Schönen guten Morgen wünsche ich euch.

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1: The Bloodhound Gang, along comes Mary. Hier ist Kong 97.1 und wir suchen nach diesem Song hier.
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1: Ja, welchen Song, welchen Klassiker hat unser Rockbarde da vertont? Andreas ist am Telefon, grüß dich.
3: Grüß dich. Empty Rooms vielleicht?
1: Boah, also jetzt bin ich fast ein bisschen baff.

0: Aha, empty rooms without love und so.
1: Ich hätte ja nicht gedacht, dass das so schnell gelöst wird heute, weil das ist ja schon, ne, also hinten raus, ja, die leeren Gemächer, ja, aber der Rest, boah, oder?
0: Okay.
1: Ja, dann haben wir eine Lösung, dann spiele ich dir das Ding gleich nach den News.
0: Ist nett.
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6: Ich bin Angela Kress. Guten Morgen. Erwerbstätige haben nach einer Auswertung der Techniker Krankenkasse im vergangenen Jahr so viele Arzneimittel verschrieben bekommen wie noch nie. Die bei der größten Krankenkasse versicherten gut 6 Millionen Erwerbstätigen lösten demnach Rezepte für mehr als 34 Millionen Präparate ein. Ganz oben auf der Liste stehen Herz-Kreislauf-Medikamente. Die Diskussion um die Rentenreform reißt noch immer nicht ab. Vor allem für das geplante Ende der Rente mit 63 gibt es Kritik aus den Bundesländern. Unionsfraktionschef Frei sieht aber keinen Spielraum für Nachbesserungen, sagte er bei Welt TV. Fiona Reinhardt berichtet.
7: Inzwischen kommt nicht mehr nur Kritik von CDU-Regierungschefs, auch kritische Stimmen aus der SPD werden lauter. Die zunehmende Kritik ändere aber nichts am Kurs der Regierung, betont Unionsfraktionschef Thorsten Frei. Man habe sich darauf geeinigt, die Vorschläge der Rentenkommission 1:1 umzusetzen. Würde man das Paket jetzt wieder aufschnüren, drohe die gesamte Reform zu scheitern.
6: Den vierten Tag in Folge kämpft die griechische Feuerwehr gegen mehrere große Wald- und Buschbrände westlich der griechischen Hauptstadt Athen. Auch im US-Bundesstaat Washington haben Feuer immense Schäden angerichtet. In Frankreich und Spanien ist die Lage im Moment weitgehend unter Kontrolle.
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8: Mit Chris Wahle. Nach 6 Jahren Baustelle ist der Ausbau der A3 jetzt abgeschlossen. Zwischen dem Autobahnkreuz Fürth-Erlangen und der hessischen Landesgrenze können die Autofahrer jetzt auf insgesamt 6 Fahrstreifen fahren. Am Festtag zur offiziellen Freigabe an der Rastanlage Aurach nahm auch der neue Bundesminister für Verkehr, Steffen Bilger, teil.
9: Der Vorteil für die Verkehrsteilnehmer ist, dass es insgesamt schneller vorangeht. Also in diesem konkreten Fall hat es uns ermöglicht, innerhalb von 6 Jahren ein riesiges Projekt umzusetzen, 76 Kilometer Ausbaustrecke immerhin. Unser Ziel ist natürlich auch, dass wir große Autobahnprojekte auch auf dem konventionellen Weg hinbekommen. Aber wir sollten gerade in der Zeit, wo Infrastrukturausbau so im Mittelpunkt steht, wirklich jede Möglichkeit nutzen.
8: Mit rund 2,8 Milliarden Euro Kosten konnte das Projekt termingerecht fertiggestellt werden.
1: Dankeschön, Chris.
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1: Bleiben wir auf den Straßen und schauen wir auf die A9 Berlin Richtung Nürnberg. Die Einfahrt Lauf ist da aktuell noch gesperrt, sollte sich aber in den nächsten Minuten erledigt haben. Und die Südwesttangente Nürnberg Richtung Fürth, da staut sich's zwischen dem Kreuz Nürnberg Hafen und Nürnberg Gebersdorf. Zeitverlust für euch da aktuell 20 Minuten. Die ersten Blitzer haben wir auch schon. Fuß vom Gas in Nürnberg am Festnaturgraben. Fürth, Friedlandstraße, Höhe Bahnhof Alte Feste und Oberasbach, die Rotenburger Straße Richtung Fürth Süd. Habt ihr noch mehr? Sagt Bescheid. 08000 97 1 97 1. Gute Fahrt! Wetter sieht gut aus, sieht sommerlich aus und sieht so aus, als wird's knackig heiß heute. Aktuell 22 Grad in Schwabach und in Erlenstegen. Leicht bewölkte 37 bekommen wir heute. Gegen Nachmittag sind Gewitter möglich. Am Abend und in der Nacht ganz vereinzelt ein bisschen Regen bei Tiefstwerten um 22 Grad. Gongwetter-Trend. Morgen meist sonnige 33 Grad, Nachmittag und Abend etwas Regen. Der Donnerstag dann trocken und leicht bewölkt bei 30 Grad.

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1: Habt ihr einen Hund? Ja, das ist ja manchmal ein bisschen schwierig, wenn man mit dem Wauzi wegfliegen will. Da gibt es ja so einiges zu beachten. Wenn ihr es euch ein bisschen einfacher machen möchtet mit dem Flug in den Urlaub, solltet ihr, liebe Hundebesitzer, mal nach Italien schauen. Was es da gerade Neues gibt, ich verrate es euch gleich nach Boston. More than a feeling. Und nach der Nummer, die wir gerade bei Rock in edler Sprache gesucht haben. Der Andreas konnte lösen und deswegen spielen wir das Teil auch. Ich find's grandios. Hier ist Gary Moore und Empty Rooms.

beste Classic Rock aus dem Jahr 1976. Boston auf Gong 97.1. More than a feeling. Das ist jetzt interessant für alle Hundebesitzer da draußen. Was, wenn auf dem Flug in den Urlaub der Sitznachbar plötzlich ein Schäferhund ist? Klingt komisch, ist aber so. In Italien ist das jetzt nämlich erlaubt. Als erste Fluggesellschaft in Europa lässt die italienische Lufthansa-Tochter ITA Airways ab sofort größere Hunde an Bord. Zunächst allerdings nur auf Flügen innerhalb des Landes. Und ich habe nochmal nachgeforscht, kein Witz, die Hunde bekommen den Fensterplatz, Herrchen oder Frauchen sitzen dann am Gang. Postboten verbringen den Flug übrigens zur eigenen Sicherheit im Frachtraum.

Bisschen Punk am frühen Morgen, die Offspring und Self-Esteem aus dem Jahr 1994. Gottes Willen, haben wir schon wieder die Zeiten verschauscht. 1994, so viel Zeit muss sein. 7.51 Uhr haben wir's. Das sind mal gute Nachrichten für alle Fans von Soundgarden und Chris Cornell, denn das Warten auf das letzte Soundgarden-Album, das neigt sich dem Ende entgegen. Fast 10 Jahre nach dem Tod von Chris Cornell hat Schlagzeuger Matt Cameron jetzt bestätigt, die Songs sind endlich fertig gemischt worden. Die Aufnahmen sind noch vor Cornells Tod entstanden. Danach hat es einen jahrelangen Rechtsstreit zwischen der Band und Cornells Witwe um die Veröffentlichung gegeben. Erst nach der Einigung im Jahr 2023 hat Soundgarden das Album fertigstellen können. Laut Cameron sind 8 Songs auf der Platte mit Chris Cornells Gesang. Einen Titel oder einen Veröffentlichungstermin gibt's leider noch nicht. Aber eins ist klar, das letzte Kapitel von Soundgarden mit Chris Cornell, das kommt uns jetzt einen Schritt näher. Ich habe jetzt hier einen echten Kultsong aus den früheren Jahren von Chris Cornell rausgesucht. Damals, 1991, gemeinsam mit Eddie Vedder am Mikro. Hier ist Hunger Strike von Temple of the Dog.

0: Mein Name ist Claudio Grossner. Schönen guten Morgen euch. Ja, überall muss gespart werden, auch bei den Städten und auch bei der Stadt Nürnberg. Und wo wir das merken, das erfahren wir gleich in den News.
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8: Ich bin Angela Kress. Guten Morgen. Rhein und Donau haben gerade wenig Wasser und das ist auch ein gesamtgesellschaftliches Problem. Das hat ein Wirtschaftsexperte des Instituts der deutschen Wirtschaft, der ARD, gesagt. Was am Rhein beginne, könne am Ende auch an Tankstellen oder im Supermarkt sichtbar sein. Mit wenig Wasser können Schiffe nicht so schwer beladen werden und Güter müssen durch mehr Schiffe transportiert werden. Das kann die Produkte am Ende teurer machen. Unionsfraktionschef Frei sieht keinen Spielraum für Nachbesserungen am Rentenpaket. Das sagte er bei Welt TV und reagiert damit auf immer mehr Kritik. Die richtet sich vor allem gegen Pläne, dass es in Zukunft nicht mehr möglich sein soll, nach 45 Beitragsjahren abschlagsfrei in Rente zu gehen. 7 von 16 Ministerpräsidentinnen und Präsidenten haben sich mittlerweile gegen die Abschaffung der Frühverrentung ausgesprochen. Knapp 9 Millionen Menschen in Deutschland besitzen derzeit Kryptowährungen. Das entspricht einem Anteil von rund 13% der volljährigen Bevölkerung, wie aus einer Umfrage der Beratungsfirma Bearing Point hervorgeht. Tine Klimach berichtet.
9: Die große Mehrheit schaut eher distanziert auf digitale Währungen. Über 67% besitzen keine Kryptowährungen und wollen das auch nicht. Wer Bitcoin und Co. länger als ein Jahr im Privatvermögen hält, kassiert mögliche Gewinne komplett steuerfrei. Das soll sich künftig ändern. Viele Details zu den Plänen von Finanzminister Klingbeil sind aber noch unklar.
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10: Mit Chris Wahle. Die Tage der offenen Tür in Nürnberg fallen aus. Die Stadt hat die beliebte Veranstaltung abgesagt. Hintergrund ist die Haushaltssperre. Ursprünglich war der Blick hinter die städtischen Kulissen für den 16. bis 18. Oktober angesetzt. In diesem Jahr war ein Schwerpunkt zu Unwettern und Stromausfällen geplant, so Stadtsprecher Andreas Franke.
11: Es sind sowohl von uns, vom Kommunikationsamt, aber auch von vielen anderen städtischen Dienststellen sehr viele Kolleginnen und Kollegen im Einsatz. Nehmen Sie nur ZÖR-Mitarbeiter oder auch von SUN, von der Stadtentwässerung, von der Berufsfeuerwehr. Da wären viele hundert Leute an dem ganzen Wochenende im Einsatz gewesen und das verursacht natürlich auch Kosten.
10: Das Event findet normalerweise alle 2 Jahre statt. 2024 nahmen 120.000 Menschen daran teil.
0: Dankeschön, Chris.
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0: Schönen guten Morgen auf die Straßen und hier auf die A9 Berlin Richtung Nürnberg. Die Einfahrt Lauf ist da immer noch gesperrt. Grund sind Bauarbeiten, dauert voraussichtlich bis 8.30 Uhr. Das ist nach oben korrigiert worden. Und Südwesttangente Nürnberg Richtung Fürth. Stau zwischen Kreuz Nürnberg-Hafen und Nürnberg-Gebersdorf. 20 Minuten dauert es für euch länger. Die Blitzer stehen in Nürnberg am Festnaturgraben, in Fürth in der Friedlandstraße, Höhe Bahnhof Alte Feste und B14 Ansbach Richtung Nürnberg, kurz vor Heilsbronn. Habt ihr noch was? Lasst hören. 08000 97 1 97 1. Gute Fahrt. So, die Badehosen raus, kühles Getränk nebendran und irgendwo einen Sonnenstuhl an ein schattiges Plätzchen. Das wird richtig heiß heute. Aktuell 23 Grad in Kornburg und in Möhrendorf. Bis zu 37 Grad bekommen wir heute. Dabei bleibt es leicht bewölkt und gegen Nachmittag kann es auch einzelne Gewitter geben. Am Abend und in der Nacht auch ganz vereinzelt etwas Regen. Bei Tiefstwerten um 22 Grad und der Gongwettertrend. Morgen meist sonnige 33 Grad, nachmittags und abends etwas Regen. Der Donnerstag trocken und bewölkt bei 30 Grad.
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0: Drei Wochen in den Urlaub und dann kommst du wieder und denkst dir, irgendwie könnte ich jetzt Urlaub vertragen. Wenn das mit der Entspannung bei euch in den letzten Jahren nicht so geklappt hat, dann sagen wir euch gleich, wie ihr es besser macht. Nach den Stones und Guns N' Roses.
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0: kennt vielleicht dieses Phänomen. Da hast du 2 Wochen Urlaub, Füße hochlegen, mal nichts tun, mal entspannen, Cocktail schlürfen, Zeit mit der Familie verbringen. Ja, und dann kommst du am Ende zurück und hast irgendwie dieses Gefühl, irgendwie bräuchte ich jetzt nochmal Urlaub. Dabei hängt gute Erholung gar nicht unbedingt davon ab, wie lange wir frei haben, sondern wie wir die Zeit nutzen. Und was die Wissenschaft dazu sagt, das weiß meine Kollegin Julia Wasilkow. Julia, was braucht's denn, damit wir uns in den 2 Wochen so richtig erholen?
1: Ja, das Wichtigste ist, möglichst schnell Abstand vom Alltag bekommen. Mhm. Deshalb empfehlen Experten, Berufliches in der Urlaubszeit konsequent zu Hause lassen.
0: Okay.
1: Also keine E-Mails checken oder auch Arbeitsanrufe. Die bitte nicht annehmen. Hm. Gleichzeitig tut ein Wechsel der Umgebung gut. Dafür muss es nicht ans andere Ende der Welt gehen. Schon ein paar Tage an einem anderen Ort helfen vielen, den Kopf wieder frei zu bekommen.
0: Hm. Julia, jetzt bin ich so ein Typ, ich kann nicht still sitzen im Urlaub. Und da geht es vielen wahrscheinlich genauso. Die wollen möglichst viel erleben. Frage, ist das denn überhaupt erholsam?
1: Also ein bisschen Action gehört ja beim Urlaub dazu. Hm. Aber der Urlaub sollte nicht in Stress ausarten. Wer jeden Tag komplett durchplant, kommt oft genauso erschöpft zurück wie vorher. Erholungsforscher empfehlen deshalb einen guten Mix. Ein paar Highlights, aber genauso Zeit zum Ausschlafen, Lesen oder einfach mal nichts tun. Genau in diesen ruhigen Momenten kann der Körper am besten regenerieren.
0: Okay, und dann haben wir das gemacht und jetzt die wichtigste Frage, wie lässt sich denn dieses Urlaubsgefühl möglichst lange mit nach Hause rüber retten?
1: Ja, ein häufiger Fehler ist, den Urlaub bis Sonntagabend auszureizen und am Montag direkt wieder ins Büro zu gehen. Besser ist es, einen Puffertag einzuplanen. So bleibt Zeit zum Auspacken, Wäsche waschen und ankommen. Außerdem hilft es, kleine Gewohnheiten aus dem Urlaub mit in den Alltag zu nehmen. Zum Beispiel den Abendspaziergang, das Frühstück auf dem Balkon oder das Handy öfter mal liegen lassen. So hält die Erholung oft deutlich länger an.
0: Tipps zur perfekten Erholung im Urlaub waren das. Danke, Julia.

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0: Für alle, die gerade auf den Straßen unterwegs sind, Tom Cochran live ist er Highway auf Gong 97.1 um 8.24 Uhr. Heute ist ein ganz wichtiger Tag für alle, die es gern ein bisschen prickelnd haben. Oder für alle, die sich morgen schon einen reinlöten und sich den Chef schön saufen müssen. Es ist nämlich Tag des Champagners. Also, Gruß an die Chefetage. Ich halt's da mit Shampoos Queen Claudia Obert.
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0: Living on a Prayer, Bon Jovi aus dem Jahr 86. Wir rocken gleich in der nächsten halben Stunde weiter mit Van Halen, Whitesnake und Bruce Springsteen.
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4: Ich bin Angela Kress. Guten Morgen. Rhein und Donau haben gerade wenig Wasser und das ist auch ein gesamtgesellschaftliches Problem. Das hat ein Wirtschaftsexperte des Instituts der deutschen Wirtschaft, der ARD, gesagt. Was am Rhein beginne, könne am Ende auch an Tankstellen oder im Supermarkt sichtbar sein. Mit wenig Wasser können Schiffe nicht so schwer beladen werden und Güter müssen durch mehr Schiffe transportiert werden. Das kann die Produkte am Ende teurer machen. Unionsfraktionschef Frei sieht keinen Spielraum für Nachbesserungen am Rentenpaket. Das sagte er bei Welt TV und reagiert damit auf immer mehr Kritik. Die richtet sich vor allem gegen Pläne, dass es in Zukunft nicht mehr möglich sein soll, nach 45 Beitragsjahren abschlagsfrei in Rente zu gehen. 7 von 16 Ministerpräsidentinnen und Präsidenten haben sich mittlerweile gegen die Abschaffung der Frühverrentung ausgesprochen. Knapp 9 Millionen Menschen in Deutschland besitzen derzeit Kryptowährungen. Das entspricht einem Anteil von rund 13% der volljährigen Bevölkerung, wie aus einer Umfrage der Beratungsfirma Bearing Point hervorgeht. Tine Klimach berichtet.
5: Die große Mehrheit schaut eher distanziert auf digitale Währungen. Über 67% besitzen keine Kryptowährungen und wollen das auch nicht. Wer Bitcoin und Co. länger als ein Jahr im Privatvermögen hält, kassiert mögliche Gewinne komplett steuerfrei. Das soll sich künftig ändern. Viele Details zu den Plänen von Finanzminister Klingbeil sind aber noch unklar.
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6: Mit Chris Wahle. Nach einem Unfall im Rangierbereich bleibt der U-Bahnhof Röthenbach gesperrt. Dort sind am Sonntag zwei Züge seitlich ineinander gefahren. Dabei entgleisten mehrere Wagen. Die gilt es jetzt wieder ins Gleis zu setzen. Tobias Schneider, stellvertretender Betriebsleiter der VAG.
7: Wir gehen davon aus, dass wir bis einschließlich Mittwoch noch benötigen, um die U-Bahn-Züge wieder in den Gleisen zu haben und dann in die U-Bahn-Werkstatt zu bringen. Bis dahin bleibt der U-Bahnhof Röthenbach geschlossen. Es gibt einen Ersatzverkehr mit besonderen Pendelbussen zum U-Bahnhof Hohe Martha. Und auch die Buslinien, die in der Regel über Hohe Martha auch den U-Bahnhof Röthenbach anfahren, sind eine gute Möglichkeit, um mitzufahren.
6: Wie es zu dem Unfall kommen konnte, wird aktuell noch untersucht.
8: Dankeschön, Chris.
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8: Mit der A9 Berlin Richtung Nürnberg. Die Einfahrt Lauf ist aktuell noch gesperrt. Es sollte dann aber theoretisch so langsam erledigt sein. Und die Südwesttangente Nürnberg Richtung Fürth. Da staut sich's zwischen dem Kreuz Nürnberg Hafen und Nürnberg Gebersdorf. Kostet euch rund 20 Minuten. Dann wird geblitzt. Nürnberg am Festnaturgraben. Fürth in der Friedlandstraße Höhe Alte Feste. Oberasbach die Rotenburger Straße Richtung Nürnberg. Und B14 Ansbach Richtung Nürnberg kurz vor Heilsbronn. Habt ihr noch mehr? Sagt Bescheid. 08000 97 1 97 1. Kommt gut rein. Wetter zeigt sich von seiner schönen Seite. Viel blauer Himmel, paar Schleierwölkchen bei 24 Grad in Veitsbronn und in Röthenbach an der Pegnitz. Das wird heute richtig, richtig heiß. Bis zu 37 Grad inklusive leichte Bewölkung und am Nachmittag sind vereinzelt Gewitter möglich. Am Abend und in der Nacht etwas Regen bei Tiefstwerten um 22 Grad. Gongwettertrend. Morgen meist sonnige 33 Grad. Nachmittags und abends etwas Regen. Der Donnerstag leicht bewölkt bei 30 Grad.
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8: Ja, und schönen guten Morgen an alle, die jetzt erst wach werden. Sei euch gegönnt, ihr habt ja hoffentlich Urlaub, wenn ihr arbeiten müsst und jetzt erst wach werdet. Oh, habt ihr wohl verpennt. Dann ganz schnell Zähne putzen. Geht leichter mit Bruce Springsteen. Und Born to Run aus dem Jahr 75. Schönen guten Morgen wünsche ich euch.

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des Ski. Whitesnake, Is This Love aus dem Jahr 87. Hier ist Frankens Klassik-Rocksender Gong 97.1. 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Jetzt gleich mit Van Halen, Why Can't This Be Love? Und mit R.E.M., Losing My Religion.

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Gibt's was Schöneres als eine ordentliche Prise Strom getan zum Wachwerden? Van Halen, Why Can't This Be Love auf Gong 97.1. 9:10 haben wir's. Schönen guten Morgen euch. Manchmal schreibt ja das Schicksal selbst Rockgeschichte. Am 4. August 1975, da haben Led Zeppelin-Sänger Robert Plant und seine Frau bei einem schweren Autounfall auf Rhodos richtig heftige Verletzungen erlitten. Das hatte ordentlich Folgen. Plant hat sich dabei den Knöchel und den Ellbogen gebrochen und ist fast 2 Jahre lang nicht mehr so richtig fit geworden. Die geplante Nordamerika-Tour von Led Zeppelin musste deswegen auch abgesagt werden. Also es war ein ziemlich einschneidendes Ereignis, das auch im weiteren Verlauf die Bandgeschichte ordentlich beeinflusst hat. Deswegen auch an euch, wo immer ihr mit dem Fahrzeug unterwegs seid, seid vorsichtig und stellt euch das bitte jetzt nur vor, dass ihr im Zeitraffer über die Landstraße paced, denn dazu passt dieser Song perfekt. Hier sind Led Zeppelin und der Immigrant Song.

0: gibt da so Lieder, ne? Die könntest du immer und immer und immer wieder spielen. Die Nummer hier gehört dazu. Don Henley, The Boys of Summer. 42 Jahre auf dem Buckel und ich find's immer noch Hammer. Könnte ich gleich nochmal? Also, ne? Nee, mach ich natürlich nicht. Das kriege ich ja Ärger mit Chris Wade, der kommt gleich in die News. Ja, und da geht es um eine ganz, ganz wichtige Veranstaltung, vor allem eine ganz, ganz beliebte Veranstaltung hier in Nürnberg. Die ist jetzt gestrichen. Welche das ist und warum, gleich pünktlich um 9.
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1: Ich bin Angela Kress. Guten Morgen. Angesichts des Massenandrangs auf die spanische Exklave Ceuta fordert die Gewerkschaft der Polizei Konsequenzen für Deutschland. Die Bundespolizei müsse zu einer modernen, flexiblen Grenzpolizei aufgerüstet werden, sagte GdP-Chef Roßkopf der Rheinischen Post. Katrin Müller berichtet.
2: Nach dem Massenandrang in Ceuta wollen die EU-Innenminister unter anderem über einen besseren Schutz der Außengrenzen beraten. Spaniens Regierung betont aber, der größte Teil der Migranten sei nach Marokko zurückgekehrt. Sie wirft den anderen EU-Staaten vor, die Krise politisch auszuschlachten.
1: Westlich von Athen in Griechenland sind die Waldbrände noch immer nicht unter Kontrolle. 11 Ortschaften mussten gestern evakuiert werden. Im US-Bundesstaat Washington brannten Behördenangaben zufolge rund um die Stadt Spokane mehr als 700 Häuser und andere Gebäude ab. Und im Osten der Niederlande wurde ein Campingplatz mit etwa 300 Urlaubern vorsorglich evakuiert. Dort brennt es in einem Naturschutzgebiet. FDP-Generalsekretär Hagen hat der Bundesregierung mit Blick auf die Rentendiskussion ein Rentenchaos vorgeworfen. Mehrere Ministerpräsidenten hatten zuvor kritisiert, dass die sogenannte Rente mit 63 abgeschafft werden soll. Unionsfraktionschef Frei betonte aber bei Welt TV, dass er keinen Spielraum für Nachbesserungen sehe. Die Vorschläge einer Kommission sollen übernommen werden.
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3: Mit Chris Wahle. Die Haushaltssperre in Nürnberg macht sich bemerkbar. Die Stadt hat jetzt die beliebten Tage der offenen Tür abgesagt. Sie sollten ursprünglich vom 16. bis 18. Oktober stattfinden und das Thema Bevölkerungsschutz in den Mittelpunkt stellen. Alle 2 Jahre können die Nürnberger normalerweise einen Blick hinter die Kulissen öffentlicher und privater Einrichtungen werfen. Im Oktober 2024 hatte das traditionsreiche Format zum 50. Mal stattgefunden. 120.000 Besucher ließen sich das nicht entgehen. Die Stadt bedauert die Absage für dieses Jahr, sieht aufgrund der Haushaltslage aber keine andere Möglichkeit.
4: Danke, Chris.
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4: Na, starten wir auf der A9 Berlin Richtung Nürnberg. Die Einfahrt Lauf ist hier nach wie vor gesperrt. Südwesttangente Nürnberg Richtung Fürth. Stau zwischen Kreuz Nürnberg-Hafen und Nürnberg-Gebersdorf macht eine Viertelstunde plus. Und B2 Nürnberg Richtung Weißenburg zwischen Mauk und Röttenbach Nord blockiert ein defekter LKW die Fahrbahn. Dann schauen wir zu den Blitzern. Der Jens hat einen. Wo denn?
5: Nürnberg, Noppitzstraße vom Dianaplatz in Fahrtrichtung Hohe Martha. Da steht nämlich so ein schöner Blitzerkasten.
4: Alles klar, danke dir. Und wir schauen weiter auf die Blitzerliste. Fürth, Friedlandstraße, Höhe Bahnhof Alte Veste, Oberasbach, Rotenburger Straße Richtung Nürnberg am Hainberg und DB14 Ansbach Richtung Nürnberg. Da wird kurz vor Heilsborn fotografiert. Wenn ihr noch was habt, seid so gut, sagt's uns. Wir sagen's weiter. Ihr erreicht uns bequem unter der 08000 97 1 97 1. Gute Fahrt. So, was das Wetter angeht, da haben wir eine Hitzewarnung vom Deutschen Wetterdienst und zwar völlig zu Recht. Temperaturen heute in der Spitze um und über 37 Grad sind da möglich. Aktuell sind es schon 25 in Gebersdorf und in Kalchreuth und gegen Nachmittag sind dann auch Gewitter möglich. Am Abend und in der Nacht ganz vereinzelt etwas Regen. Tiefstwerte gehen auch nicht so weit runter, um 22 Grad. Der Gong-Wettertrend für die nächsten Tage. Morgen meist sonnig bis 33 Grad, auch hier nachmittags und abends etwas Regen möglich. Der Donnerstag ist dann wieder trocken und leicht bewölkt bei Werten um 30 Grad.
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4: Ja, und wer schon mal mit dem Hund in Urlaub geflogen ist, der weiß, das ist gar nicht so einfach. Da muss man so einiges an Papierkram vorher erledigen. In Italien hat man da jetzt eine ganz charmante Lösung gefunden. Also, liebe Herrchen und Frauchen da draußen, wir werfen gleich mal einen Blick rüber nach Italien. Vorher noch Nickelback mit dem Photograph, Toto's Africa und Texas macht den Anfang. ZZ Top, LaGrange, schönen guten Morgen.
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Urlaubsfotos fürs Familienalbum Photograph auf Gong 97.1 um 9:45. Das ist jetzt interessant für alle Hundebesitzer da draußen. Was, wenn auf dem Flug in den Urlaub der Sitznachbar plötzlich ein Schäferhund ist? Klingt komisch, ist aber so. In Italien ist das jetzt nämlich erlaubt. Als erste Fluggesellschaft in Europa lässt die italienische Lufthansa-Tochter ITA Airways ab sofort größere Hunde an Bord. Zunächst allerdings nur auf Flügen innerhalb des Landes. Und ich habe nochmal nachgeforscht, kein Witz, die Hunde bekommen den Fensterplatz, Herrchen oder Frauchen sitzen dann am Gang. Postboten verbringen den Flug übrigens zur eigenen Sicherheit im Frachtraum.

0: Hat er gestern seinen 63. gefeiert, der gute James Hetfield von Metallica. Da sagen wir nachträglich nochmal Happy Birthday und wir rocken in der nächsten halben Stunde weiter mit Saga, mit Aerosmith und mit Survivor.
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5: Eine Meldung habe ich für euch, kommt von der A9 Berlin Richtung Nürnberg. Da ist immer noch die Einfahrt Lauf gesperrt. Und geblitzt wird auch in Nürnberg in der Nopitzstraße und in Oberasbach die Rotenburger Straße Richtung Nürnberg am Hainberg. Wenn ihr noch mehr habt, sagt Bescheid. 08000 97.1 97.1. Gute Fahrt euch. Und das Wetter schon ordentlich warm, aktuell bei 27 Grad in Gebersdorf und in Kalchreuth. Wir haben auch eine Hitzewarnung des Deutschen Wetterdienstes. Temperaturen um und über 37 Grad sind da heute durchaus möglich. Gegen Nachmittag kann es auch Gewitter geben. Am Abend und in der Nacht vereinzelt etwas Regen bei Tiefstwerten um 22 Grad. Gongwettertrend, morgen sonnige 33, am Nachmittag und Abend etwas Regen. Der Donnerstag leicht bewölkt bei 30 Grad.
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0: Aerosmith, Janie's Got a Gun und wir haben den Rockbaden.
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0: Der hat uns heute Morgen um 20 nach 7 wie jeden Dienstag um diese Uhrzeit wieder einen Song etwas schwülstig altertümlich vertont und das klang dann so.
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0: Ich muss sagen, ich fand's dieses Mal ganz schön schwer, aber der Andreas, der konnte lösen.
3: Empty Rooms vielleicht?
0: Ja, und weil es so schön war, spielen wir am Donnerstag gleich wieder. 20 nach 7 ist es soweit. Und dann gilt's natürlich wieder. Erkennt ihr den Song, dann spiele ich ihn auch.

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5: Ich bin Angela Kress.

0: Die Hitze bremst auch die Bahn aus und war ein Grund dafür, dass im Juli erneut nur etwas mehr als die Hälfte der Fernzüge ohne größere Verzögerungen am Ziel angekommen ist. Mit rund 53% blieb die Quote im Vergleich zum Juni damit unverändert. Nicht nur die Hitze, auch immer mehr Anlagenstörungen und viele Baustellen machen der Bahn zu schaffen. Die Diskussion um die Rentenreform reißt nicht ab und aus der Rentenkommission kommen Warnungen, einzelne Bausteine aufzuweichen. Der stellvertretende Vorsitzende sagte den Funke-Zeitungen, die Abschaffung der sogenannten Rente mit 63 müsse in dem Paket bleiben, sonst könne das ganze Haus der Reform zusammenstürzen. Die vorgeschlagenen Maßnahmen seien nur in einem ausgewogenen Paket langfristig finanzierbar. In Deutschland wurde im ersten Halbjahr weniger Energie verbraucht als im ersten Halbjahr 2025. Das hat die Arbeitsgemeinschaft Energiebilanzen hochgerechnet. Die Gründe? Die Konjunktur schwächelt und Energie ist teuer. Katrin Müller berichtet.
1: Den hohen Ölpreis merkt man nicht nur beim Tanken. Deshalb wird, wo es geht, Energie gespart. Der Prognose zufolge sank der Verbrauch von Mineralöl im ersten Halbjahr um 8%. Bei leichtem Heizöl ging es sogar um mehr als ein Drittel nach unten. Zugelegt haben unter anderem die erneuerbaren Energien, vor allem durch ein starkes Plus bei der Windkraft. Der Löwenanteil von mehr als 75% entfällt aber weiter auf fossile Brennstoffe.
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3: Mit Chris Wahle. Wegen einem Unfall in der Abstellanlage bleibt der U-Bahnhof Röthenbach noch bis einschließlich morgen gesperrt. Bei einer Rangierfahrt sind am Sonntag zwei U-Bahn-Züge zusammengestoßen. Dabei entgleisten mehrere Wagen. Die gilt es jetzt wieder aufs Gleis zu setzen und das ist gar nicht so leicht, erklärt Tobias Schneider, stellvertretender Betriebsleiter der VAG.
4: Die U-Bahn-Züge sind natürlich auf sehr engem Raum jetzt in diesem Tunnel und man hat nicht viel Platz, um dahin zu kommen. Unsere Fachleute der Straßenbahn- und U-Bahn-Werkstatt sind vor Ort und heben die Züge mit Hydraulik und mechanischen Hebeeinrichtungen, um sie wieder ins Gleis zu bekommen. Das braucht Zeit, denn weil der Platz so eng ist, muss man sich sehr gut überlegen, welchen Schritt man zuerst und welchen man danach macht.
3: Wie es zu dem Unfall kam, wird aktuell noch geklärt.
5: Danke dir, Chris.
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5: 2 nach 10, Servus Autofahrer, schaut gut aus aktuell. Nichts Größeres mit dabei, nur ein paar Blitzer habe ich für euch. Stehen in Nürnberg auf der Nopitzstraße, Schwabach-Konrad-Adenauer-Straße und bei euch in Oberasbach, Rothenburger Straße in Richtung Nürnberg. Wenn ihr noch was gesehen habt, Staus und Blitzer, gerne zu mir. Beides kostenlos unter der 08000 97.1 97.1. Danke euch, kommt gut durch. Ab ins Stadionbad oder an den Rotsee heute. Jetzt schon richtig heiß bei 27 Grad in Zirndorf und 28 sind es bei euch in Ziegelstein. Heute der wärmste Tag der Woche, später bei bis zu 36 Grad mit richtig viel Sonne. Und der Gongwetter-Trend, morgen immerhin ein bisschen kühler, 32 Grad mit paar mehr Wolken.
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5: Mit Johannes hier, servus zusammen. Ab in den Urlaub, am besten weit weg mit dem Flugzeug und dann sitzt neben euch ein Hund. Das könnte jetzt so in Italien passieren. Warum und was genau da los ist, erzähle ich euch gleich nach ganz entspanntem Classic-Rock für euren Dienstag auf der Arbeit. Bryan Adams aus den 80ern nach coolem Sound von U2.

nur im Büro, sondern jetzt auch als neuer Sitznachbar im Flugzeug. Bei der italienischen Fluggesellschaft ITER Airways dürfen ab sofort Hunde mit bis zu 30 Kilo ganz normal mit an Bord genommen werden. Also ganz ohne Transportbox, einfach mit in der Kabine. Bislang gilt das Ganze erstmal nur für bestimmte Inlandsflüge und das bleibt hoffentlich auch so. Ich persönlich bin gar kein Fan davon, aber wie schaut's bei euch aus? 08000 97 1 97 1. Lasst gerne eine Nachricht da und wir schalten einen entspannten Gang zurück mit Glamrock von Slade gleich und dem Boss Bruce Springsteen aus den 80ern. Arm on Fire auf Gong 97.

0: Dickinson von Iron Maiden macht jetzt klassische Musik. Was genau da los ist und was der Sänger geplant hat, verrate ich euch gleich nach feinstem 70er-Sound von Rainbow, einem ganz entspannten 80er von Gary Moore und Twisted Sister, We're Not Gonna Take It. Gleich hier auf Gong 97.1.
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Heavy Metal und Beethoven. Zwei Sachen, die richtig gut funktionieren. Bruce Dickinson von Iron Maiden hat jetzt angekündigt, dass er nächstes Jahr zusammen mit dem Beethoven Academy Orchestra auftritt. Das Konzert im Januar ist dabei Teil einer Rockshow, bei der unter anderem Songs von Queen, Metallica, AC/DC, aber natürlich auch Iron Maiden gespielt werden. Und das klingt einfach unfassbar geil.

0: 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Zusammen mit dem besten Classic Rock aus den 70ern. The Police gleich und Marillion ganz entspannt. Kaylee.
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1: Ich bin Oliver Urbanke. Fahrgäste der Deutschen Bahn haben auch im Juli Geduld gebraucht. Die sogenannte Reisendenpünktlichkeit lag bei 55%. Das heißt, 55% der Fahrgäste im Fernverkehr kamen pünktlich oder mit einer Verspätung von weniger als einer Viertelstunde am Ziel an. Ein Grund für viele Verspätungen war laut Konzern die Hitze. Sie belastet die Infrastruktur und Instandhaltungsarbeiten mussten deshalb teilweise verschoben werden. Unionsfraktionschef Frei hält es für, Zitat, sehr klug und richtig, dass das Bundesfamilienministerium sich auf einen möglichen neuen Zivildienst vorbereitet. Im Interview mit RTL sprach er von Eventualitäten. Einen neuen Stand in der Wehrdienstdebatte gebe es nicht. Der Wehrdienst ist freiwillig. Falls sich nicht genug Freiwillige finden, könnte es aber eine Bedarfswehrpflicht geben. Erwerbstätige haben im vergangenen Jahr so viele Arzneimittel verschrieben bekommen wie noch nie. Insgesamt rund 34 Millionen. Das zeigt eine Auswertung der Techniker-Krankenkasse. Fiona Reinhardt berichtet.
2: Am häufigsten wurden Herz-Kreislauf-Medikamente verordnet, wie zum Beispiel Blutdrucksenker. Laut der Techniker-Krankenkasse steigen hier die verordneten Dosen schon seit 25 Jahren kontinuierlich an. Insgesamt wurden im vergangenen Jahr laut der Auswertung mehr als 2000 Tagesdosen abgerechnet. Das sind rund 2,6% mehr als im Vorjahr.
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3: Mit Chris Wade. Nürnberg streicht wegen Geldmangel die Tage der offenen Tür. Die Stadt hat das ursprünglich für Mitte Oktober geplante Event jetzt abgesagt. Alle 2 Jahre können die Bürgerinnen und Bürger normalerweise einen Blick hinter die städtischen Kulissen werfen, aber nicht in diesem Jahr. Stadtsprecher Andreas Franke.
4: Schade auf jeden Fall, zumal wir eigentlich vorhatten, das Thema Bevölkerungsschutz in den Mittelpunkt zu stellen. Das heißt, die Menschen einfach darüber zu informieren, wie man besser Vorsorge treffen kann, falls mal ein Unwetter kommt, der Strom ausfällt. Das Thema ist damit nicht weg. Wir müssen es auf andere Art und Weise transportieren, aber die Haushaltslage ließ uns keine andere Wahl.
3: 2024 hatte das Event zum 50. Mal stattgefunden und rund 120.000 Besucher angezogen.
5: Danke dir, Chris.
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5: 3:11, Servus auf die Straßen. Schaut gut aus, nur eine Meldung mit dabei, betrifft die A3 Würzburg Richtung Nürnberg. Zwischen dem Kreuz wird Erlangen und Erlangen-Tennenlohe Vorsicht, hier liegen Unterlegkeile auf der Straße. Ansonsten wird geblitzt, Nürnberg-Nopitz-Straße und bei euch in Schwabach auf der Konrad-Adenauer-Straße. Habt ihr mehr? Gerne her, kostenlos an die 08000 97.1 97.1. Danke euch, kommt gut durch. Zum Glück heute der schlimmste Tag der Woche. Ab heute wird's nämlich nur noch kühler. Trotzdem erstmal 30 Grad aktuell in Zirndorf und 31 sind's bei euch in Langwasser. Bis zu 36 Grad heute, dazu viel Sonne und natürlich trocken. Der Gongwettertrend zieht sich auch genauso durch die Woche. Morgen knapp 32 Grad, am Donnerstag dann 29.
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5: Ganz liebe Grüße gehen mal raus an alle, die gerade im Auto unterwegs sind. Egal ob ganz entspannt in den Ferien oder auch vielleicht für die Arbeit. Ich bin mit dabei über DAB Plus oder den kostenlosen Webstream und feinstem 70er Sound. The Police gleich nach Classic Rock von AC/DC. Schönen Dienstag euch. Yeah.

0: 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Aber auch der schmeckt bei aktuell über 30 Grad im Sommer leider nicht mehr ganz so gut. Deswegen gibt's jetzt Kaffee-Cocktails. Der Rainer ist der Chef vom Espressone. Du, was genau sind denn Kaffee-Cocktails?
1: Es gibt ja schon relativ lange eigentlich, aber es ist jetzt auch zu uns nach Franken gekommen und ist ja eigentlich mit Eis. Ne? Man sagt ja heute eher Mocktail, alkoholfrei, die wir aus dem Kaffee herstellen. Wir stellen natürlich jetzt keinen Espresso Martini her, aber wir stellen dann einen Espresso Tonic her.
0: Okay, das klingt auf jeden Fall schon mal ziemlich interessant. Wie genau bist denn du auf die Idee gekommen?
1: Wir sind ja immer auf dem Coffee Festival, das da in Genf, Brüssel oder sonst wo das stattfindet. Und man sieht natürlich, was sich insgesamt im Kaffeebereich so tut. In den großen Städten Hamburg, Berlin ist sowas eher schon mal zu Gange. Bis es zu uns immer nach Franken kommt, na, das dauert halt immer ein bisschen, weil die Leute hier halt auch nicht so experimentierfreudig sind.
0: Ja, ganz nach dem Motto, was der Bauer nicht kennt. Was genau gibt's denn bei euch?
1: Wir haben dann zum Beispiel unseren Bumble Coffee, das ein Espresso drinnen, so circa 90 Milliliter Orangensaft und Eiswürfel. Und dann gibt es zum Beispiel noch den Julep Mocktail. Da ist auch ein Espresso drinnen, 30 Milliliter aufgeschäumte Milch, ein Kirschsirup und das dann mit Eiswürfel und frischer Minze noch. Viele verschiedene Spielarten.
0: Wer noch skeptisch ist, kann das Ganze ja auch einfach bei euch probieren, oder? Wann denn?
1: Am 7.8. zwischen 15 und 18 Uhr schenken wir bei uns diese Cocktails aus. Da kann jeder

0: kommen. Also ist natürlich kostenfrei, wo wir praktisch auch fürs normale Publikum die Cocktails immer vorstellen.
1: Alles klar. Danke dir, Rainer. Also, Kaffee-Cocktails zum Probieren diesen Freitag bei Espressone in Nürnberg.
2: Komm.

0: mit Classic Rock durch den Vormittag. Macht nicht zu viel bei der Hitze, lehnt euch einfach mal entspannt zurück, auch auf der Arbeit, und macht euch den Gong an über den kostenlosen Webstream mit ganz entspanntem Aerosmith-Sound aus den 90ern, Blondie und Party Rock von Status Quo, whatever you want, gleich hier auf Gong 97.1.
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0: Jeden Dienstag und Donnerstag um 20 nach 7 ist unser Rockbade Nico zu Gast im Gong 97.1 Morgen Rock und vertont feinsten Classic Rock in alte deutsche Sprache. Ihr dürft raten und das Ganze klingt dann ungefähr so.
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2: Der hat uns heute Morgen um 20 nach 7 wie jeden Dienstag um diese Uhrzeit wieder einen Song etwas schwülstig altertümlich vertont und das klang dann so.
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1: Ich muss sagen, ich fand's dieses Mal ganz schön schwer, aber der Andreas, der konnte lösen.
2: Empty Rooms vielleicht?
1: Ja, und weil es so schön war, spielen wir am Donnerstag gleich wieder. 20 nach 7 ist es soweit. Und dann gilt's natürlich wieder. Erkennt ihr den Song? Dann spiele ich ihn auch.
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0: ordentlich Power rein in den Dienstagnachmittag. Feinster Grunge aus den 90ern. Von der Warne gleich Smells Like Teen Spirit. Und feinster Glamrock von The Sweet. Love is like oxygen. Gleich hier auf Gong 97.1.
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15: Ich bin Oliver Urbanke. Der neue Unionsfraktionschef Frei hat klargestellt, dass er keine Spielräume sieht, die Rentenreform doch noch zu ändern. Bei NTV sagte er:
16: Ich glaube ehrlicherweise nicht, dass uns bei noch mehr Diskutieren und Nachdenken etwas Besseres einfällt, als es den Experten gelungen ist. Ich halte den Vorschlag für sehr, sehr überzeugend.
15: Im Kern geht es um die Frage, ob es auch künftig noch möglich sein wird, nach 45 Jahren abschlagsfrei in Rente gehen zu können. In den Bundesländern wächst der Widerstand, die Regelung abzuschaffen. Menschen im Job haben vergangenes Jahr so viele Medikamente verschrieben bekommen wie nie zuvor. Das zeigt eine Auswertung der Techniker Krankenkasse. Die 6,2 Millionen Erwerbstätigen haben demnach Rezepte für mehr als 34 Millionen Arzneimittel eingelöst. Die meisten davon für Herz-Kreislauf-Medikamente, gefolgt von Magen-Darm, Sodbrennen und Antidepressiva. Nur gut jeder zweite Zug im

0: Fernverkehr war pünktlich. Das ist die Bilanz der Bahn für den Juli. Knapp 53% der Fahrgäste kamen pünktlich oder mit weniger als 15 Minuten Verspätung am Ziel an. Die Bahn führt das zum einen auf die weiterhin großen Probleme in der Infrastruktur, zum Beispiel das marode Schienennetz, zurück. Außerdem hätten wegen der großen Hitze im Juni und Juli Instandhaltungsarbeiten verschoben werden müssen.
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2: Mit Chris Wahle. U-Bahn-Pendler im Nürnberger Südwesten brauchen weiterhin Geduld. Der U-Bahnhof Röthenbach wird nach einem Unfall in der Abstellanlage wohl heute und auch morgen noch nicht angefahren. Bei einer Rangierfahrt waren am Sonntag an einer Weiche zwei Züge ineinander gefahren. Dabei entgleisten mehrere Wagen. Die müssen jetzt mühsam wieder aufs Gleis gesetzt werden. Anschließend wird die Strecke auf Schäden geprüft. Aufgrund der beengten Situation im Tunnel sind die Arbeiten deutlich zeitintensiver als auf offener Strecke. Zwischen Hohe Marter und Röthenbach fahren deshalb weiter Ersatzbusse. Jetzt prüft die VAG, wie es zu dem Unfall gekommen ist.
3: Danke dir, Chris.
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3: 2 nach 12, Servus auf die Straßen. Vorsicht im Kreis Rot zwischen Breitenlohe und Schwabach. Hier ist auf der Höhe Willy-Memmert-Straße nach einem Unfall gerade komplett gesperrt. Fahrt da am besten einmal außenrum. Ansonsten aber alles fein bei euch. Keine größeren Staus oder Behinderungen. Oh, dafür aber einige Blitzer. Stehen in Nürnberg Julius-Lossmann-Straße auf der Nopitz-Straße von der Tannstraße. Und einen habe ich auch noch. Steht auf der Saarbrückner Straße stadtauswärts. Wenn ihr sagt, Abend reicht euch nicht, ihr habt noch was gesehen, dann klingelt durch und sagt Bescheid kostenlos unter der 08000 97 1 97 1. Danke euch, kommt gut durch. Kurzer Wettercheck mit Robin Williams. Wie schaut's aus?
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3: Genauer gesagt 32 Grad in Altdorf und Burgthann sowie 33 bei euch im Nürnberger Norden. Bisschen wärmer wird's noch, bis zu 36 Grad, dazu trocken und wie jetzt schon richtig viel Sonne. Und der Gong-Wettertrend bleibt erstmal leider genauso. Morgen Copy-Paste bei 33 Grad.
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3: Ab in die Mittagspause mit ganz klasse Schweinebraten heute in der Siemens Kantine. Dazu gibt's von mir feinsten Power Rock aus den 80ern. Ich bin der Johannes und das sind Yes, Owner of a Lonely Heart.

0: Mit dem eigenen Hund und dem Flugzeug ab in den Urlaub. Das geht jetzt bei der italienischen Fluggesellschaft ITA Airways. Ab sofort dürfen Hunde mit bis zu 30 Kilo da ganz normal mit an Bord genommen werden. Also ganz ohne Transportbox, einfach mit in der Kabine. Erstmal nur für bestimmte Inlandsflüge, aber der Jens freut sich da schon richtig drauf, oder?
1: Wir freuen uns auch darauf, wenn es endlich mal so weit ist, dass wir von Deutschland aus mit unserem kleinen Vierbeiner irgendwo nach Europa fliegen können. Mhm. Ganz ehrlich, wir bezahlen auch gerne dafür. Wir würden sogar einen extra Sitzplatz dafür buchen. Und nur, um unseren kleinen Scheißer mit dabei zu haben.
0: Aber so in der Kabine, klar, mit Hund ist das natürlich cool. Aber was ist mit den Leuten, die zum Beispiel Angst vor den Vierbeinern haben?
1: Ganz ehrlich, in der Regel sind Hunde gut erzogen. Die müssen einen Maulkorb tragen und sind fernab vom Schuss. Deswegen auch der Fensterplatz, damit sich hier keiner bedroht oder bedrängt fühlen muss. Wir freuen uns auf jeden Fall.
0: Alles klar, danke dir, Jens. Was meint ihr? Hunde im Flugzeug 08000 97 1 97 1. Dazu gibt's Power Rock aus den 80ern vom Godfather of Punk auf Gong 97 1.
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0: Brian Johnson von AC/DC ist beim letzten Konzert einfach fast von einer Kanone erschlagen worden. Das Ding ist bei We Salute You einfach von der Bühne gefallen und nur knapp neben dem Sänger gelandet. Aber keine Sorge, ihm geht's gut und er konnte danach auch noch weiter performen. Und genau dieses Teil von AC/DC gönnen wir uns gleich. Back in Black aus den 80ern nach ganz entspanntem 70er Sound von ELO. Electric Light Orchestra, Don't Bring Me Down. Gleich hier auf Gong 97.1.
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0: mir völlig wurscht. Ich leg mir das mal 3 Tage in die Eistonne und dann sehen wir weiter.
1: 36 Grad und Fettsonne. Es ist einfach nur abartig draußen. An der Stelle ganz liebe Grüße an alle, die auf der Arbeit keine Klimaanlage haben. Passt auf euch auf, trinkt genug und gönnt euch Power Rock über den kostenlosen Stream. Gleich mit Genesis nach Judas Priest aus den 80ern auf Gong 97.1.

0: Heavy Metal und Beethoven. Dass das eine geile Kombi ist, beweist jetzt Bruce Dickinson von Iron Maiden. Und wie das Ganze so klingt, erzähle ich euch gleich in den Rock News nach U2 aus den 80ern und ganz entspannt im 70er Sound von Sniff in the Tears, Driver Seat, gleich auf Gong 97.1.
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13: Ich bin Oliver Urbanke. Die Bundesregierung bereitet sich offenbar auf eine mögliche Wiedereinführung der Wehrpflicht vor, inklusive Zivildienst. Unionsfraktionschef Frei findet das sehr klug und richtig. Das Bundesfamilienministerium treffe bereits Vorkehrungen für einen neuen Zivildienst, sagt er bei RTL NTV. In der Wehrdienstdebatte selbst gäbe es keinen neuen Stand so frei. Bislang ist der Wehrdienst freiwillig, kann bei zu wenig Freiwilligen aber zur Pflicht werden. Erwerbstätige haben im vergangenen Jahr so viele Arzneimittel verschrieben bekommen wie noch nie. Insgesamt rund 34 Millionen. Das zeigt eine Auswertung der Techniker-Krankenkasse. Fiona Reinhardt berichtet.
14: Am häufigsten wurden Herz-Kreislauf-Medikamente verordnet, wie zum Beispiel Blutdrucksenker. Laut der Techniker-Krankenkasse steigen hier die verordneten Dosen schon seit 25 Jahren kontinuierlich an. Insgesamt wurden im vergangenen Jahr laut der Auswertung mehr als 2000 Tagesdosen abgerechnet. Das sind rund 2,6% mehr als im Vorjahr.
13: Die Linke lehnt schnelle Gesetzesverschärfungen nach dem islamistischen Terroranschlag am Rande des

0: CSD in Berlin ab. Vorher müsse man prüfen, warum die vorhandenen rechtlichen Möglichkeiten nicht ausgeschöpft worden seien, sagte die Vize-Fraktionsvorsitzende Bünger im ZDF. Vor allem stelle sich hier die Frage, warum ein Islamist, den die Behörden als Hochrisikofall eingestuft hatten, nicht engmaschiger überwacht worden sei.
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2: Mit Chris Wahle. Die Nürnberger Haushaltssperre macht sich bemerkbar. Die Stadt hat jetzt die beliebten Tage der offenen Tür abgesagt. Sie sollten ursprünglich vom 16. bis zum 18. Oktober stattfinden. Geplant war diesmal, den Bevölkerungsschutz zu thematisieren. Alle 2 Jahre können die Nürnberger normalerweise einen Blick hinter die Kulissen öffentlicher und privater Einrichtungen werfen. Zur 50. Ausgabe 2024 kamen 120.000 Besucher. Die Stadt bedauert die Absage. Aufgrund der aktuellen Haushaltslage gäbe es aber keine andere Möglichkeit, heißt es.
3: Danke dir, Chris.
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3: Um 3:01. Servus zu euch auf die Straßen. Schaut gut aus, aktuell nichts Größeres mit dabei und auch nur 3 Blitzer. 3-mal in Nürnberg auf der Julius-Lossmann-Straße, Saarbrückner Straße stadtauswärts und einmal noch auf der Von der Tann-Straße. Wenn ihr noch was gesehen habt, Staus und Blitzer, gerne zu mir. Beides kostenlos unter der 08000 97.1 97.1. Danke euch, kommt gut durch. Da hilft ehrlich gesagt nur noch eine fette Abkühlung, zum Beispiel im Rotsee oder dem Westbad in Nürnberg. 34 Grad aktuell in der Fürther Südstadt und 33 sind es bei euch in Feucht. Dazu den ganzen Tag viel Sonne und trocken bei bis zu 36 Grad. Und der Gongwettertrend. Morgen einmal das Gleiche, aber gute Nachrichten. Es wird immerhin ein bisschen kühler. 33 Grad am Mittwoch und 28 sind es dann am Donnerstag.
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3: Servus zusammen. Grüße gehen raus an alle, die gerade einfach durch sind. Platt vom Wetter, von der Arbeit oder vielleicht auch einfach müde am Dienstagnachmittag. Wir rocken uns zusammen raus aus dem Mittagstief. Mit einem geilen 70er von der Rocker Horror. Ja, ich bin auch durch. Von der Rocky Horror Picture Show. U2 sind dabei und One Hit Wonder, Sniff and the Tears.

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Heavy Metal und Beethoven. Zwei Sachen, die richtig gut funktionieren. Bruce Dickinson von Iron Maiden hat jetzt angekündigt, dass er nächstes Jahr zusammen mit dem Beethoven Academy Orchestra auftritt. Das Konzert im Januar ist dabei Teil einer Rockshow, bei der unter anderem Songs von Queen, Metallica, AC/DC, aber natürlich auch Iron Maiden gespielt werden. Und das klingt einfach unfassbar geil.

0: 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Dazu gibt's feinsten 70er-Sound von Kiss und in excess aus den 80ern coole Grooves, Need You Tonight, gleich.
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0: Dienstag und Donnerstag um 20 nach 7 ist unser Rockbade Nico zu Gast im Gong 97.1 Morgen Rock und vertont feinsten Classic Rock in alte deutsche Sprache. 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
2: Der hat uns heute Morgen um 20 nach 7 wie jeden Dienstag um diese Uhrzeit wieder einen Song etwas schwülstig, altertümlich vertont und das klang dann so.
3: 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Es ist gar schwer zu ertragen, wenn die holde Minne altert.
2: Ich muss sagen, ich fand's dieses Mal ganz schön schwer, aber der Andreas, der konnte lösen.
4: Empty Rooms vielleicht?
2: Ja, und weil es so schön war, spielen wir am Donnerstag gleich wieder. 20 nach 7 ist es soweit. Und dann gilt's natürlich wieder. Erkennt ihr den Song? Dann spiele ich ihn auch.
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0: Classic Rock durch den Dienstagnachmittag. Ab 2 gleich mit meinem Kollegen Marc Pepperny und feinstem Power-Sound aus den 80ern. Survivor, Eye of the Tiger, The Clash sind mit dabei und einen entspannten Kiffer 70er gibt's von der Steve Miller Band, The Joker, gleich hier auf Gong 97.1.
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9: Ich bin Oliver Urbanke. KI-Anwendungen sind in unserem Alltag immer relevanter. Ein neues Forschungszentrum in Bayern soll jetzt zum einen herausfinden, was mit künstlicher Intelligenz alles möglich ist und gleichzeitig der Frage nachgehen, was davon gesellschaftlich verantwortbar ist. Ziel des neuen AI Responsibility Center an der Uni Bayreuth sei es, vor allem KI-Programme weiterzuentwickeln, die zum Gemeinwohl beitragen können. Die Hitze bremst auch die Bahn aus und war ein Grund dafür, dass im Juli erneut nur etwas mehr als die Hälfte der Fernzüge ohne größere Verzögerung am Ziel angekommen sind, heißt es von der Bahn. Mit rund 53% bleibt die Quote im Vergleich zum Juni damit unverändert. Nicht nur die Hitze, auch immer wieder Anlagenstörungen und viele Baustellen machen der Bahn zu schaffen. Erwerbstätige haben im vergangenen Jahr so viele Arzneimittel verschrieben bekommen wie noch nie. Insgesamt rund 34 Millionen. Das zeigt eine Auswertung der Technikerkrankenkasse. Am häufigsten wurden demnach Herz-Kreislauf-Medikamente verordnet, wie zum Beispiel Blutdrucksenker. Laut der Krankenkasse steigen hier die verordneten Dosen schon seit 25 Jahren kontinuierlich an.
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10: Mit Henrike Müller. Am Nürnberger Flughafen ist heute der Grundstein für das neue Cargo Center 3 gelegt worden. In den beiden bisherigen Cargo Centern beträgt das jährliche Frachtaufkommen rund 90.000 Tonnen. Zwar wird ein Großteil davon mit dem LKW transportiert, Flughafenchef Michael Hupe hat aber auch zahlreiche Kunden, die auf das Flugzeug setzen.
11: Es gibt viele Unternehmen in unserer Region, ich denke da nur an Siemens Healthineers, die weltweit Geräte im Einsatz haben. Stehen diese Geräte, kostet es dem Betreiber richtig Geld. Das heißt also, da ist ein hohes Interesse dran, Ersatzteile beim Ausfall möglichst schnell hinzutransportieren. Und das ist wieder die Chance für die Luftfracht.
10: Im nächsten Jahr soll das Cargo Center 3 fertig sein und auf einer Fläche von 4.600 Quadratmetern zusätzlichen Platz für Luftfracht bieten.
12: Dankeschön, Henny.
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13: Grüßet euch auf die Straßen. Wir schauen nach Nürnberg. Münchner Straße gibt es 1 Kilometer Staustadt auswärts an der Baustelle Karl-Schönleben-Straße. Das Ganze dauert hier gut 20 Minuten länger. Und Stadtgebiet Fürth, Nürnberger Straße an der Kreuzung Ludwig-Quellen-Straße ist die Ampelanlage ausgefallen. Hier gibt es ein bisschen Verkehrschaos in alle Richtungen. Danke dir, Vanja, fürs Melden. Und wenn ihr da vorbei müsstet, fahrt am besten ein bisschen außenrum. Habt ihr noch mehr gesehen, dann macht's gerne wie die Vanja und klingelt durch. 08000 97 1 97 1. Dankeschön. Heute wieder ein hitzig, schwitziger Tag, der uns ins Haus steht bei schon 35 Grad. Die haben wir gemessen aktuell an der Stadtgrenze Nürnberg-Fürth. Genauso wie in Oberasbach und Zirndorf. Und damit nicht genug. Bis auf 37 geht die Reise heute noch nach oben. Durch den Tag bleibt sehr, sehr sonnig. In den Abendstunden sind ähnlich wie gestern ein paar kleine Wölkchen unterwegs, die kurz mal ein bisschen nass fallen lassen.
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1: Um 3 nach 2 einen fantastischen Dienstag. Hitzig, schwitziger Tag steht uns ins Haus, da hilft alles nix. Wir sollen uns ja nicht überarbeiten, deswegen atmen wir einfach mal ganz entspannt durch. Gleich habe ich nämlich den perfekten Soundtrack zum Puls auf 4 Schläge die Minute runterfahren. Die Steve Miller Band, The Joker, die musikalische Hängematte. Und vorher gönnen wir uns passend zum Sonnenschein diesen gute Laune 80er treibend, stampfend, Lampenfeuerwerk von Mike Oldfield hier auf Gong 97.1. Shadow on the Wall.

0: Liga 1, Frankens Classic Rock Sender hier. Am hitzig, schwitzig, brüllend heißen Dienstag. Und mein Telefon rabimmelt, der Robert ist dran. Servus, Robert, du alte Schwungscheiben.
1: Servus, Lamarck, du schöner Bub. Ah. Ich wünsche dir einen wunderschönen Nachmittag. Schau, dass du irgendwie durchkommst. Ah. Bei euch ist ja auch so schön frisch da drin.
0: Ja, so ein Quarf habe ich noch nie gehört, Robert. Schön frisch ist anders, glaube ich. Da wird's der Himmel Angst, wenn es bei uns aufs Thermometer an der Wand schaust. Das würde mich nicht wundern, wenn gleich die Tür aufgeht und ein Hobby dann Ring reinschmeißt. Du Wahnsinn, aber das hilft ja nichts. Jetzt schauen wir mal, dann sehen wir schon. Wenn wir eh schon schwitzen, dann ist ja quasi wurscht, wenn ein bisschen externer Schweiß dazukommt, denn der hier lädt einen zum Popo wackeln. Monster 80er auf Gong 97.1. Einen fantastischen Nachmittag wünsche ich euch. Ei auf die Tiger!

0: ja nicht für möglich gehalten, aber scheinbar ist Urlaub machen gar nicht so einfach. Da kann man nämlich ziemlich viele Böcke schießen und ist danach gar nicht erholt. Deswegen hat meine Kollegin Julia Wasselkopf mal die Wissenschaft dazu befragt, wie denn Urlaub machen eigentlich richtig geht. Das Interview hören wir um 3:45 und vorher gönnen wir uns passend zum Urlaub Sonnenschein Bryan Adams mit diesem gute Laune 80er auf Gong 97.1. Run to you!
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5: Grüßet euch auf die Straßen. Wir schauen auf die A3 Nürnberg Richtung Regensburg. Zwischen Kreuz Nürnberg und Kreuz Altdorf liegen Reifenteile auf der Fahrbahn. Das Ganze im Baustellenbereich. Und wir drehen uns um an exakt dieser Stelle. Fahren auf der 3 Regensburg Richtung Nürnberg. Gibt es 3 Kilometer Stau zwischen dem Kreuz Altdorf und Kreuz Nürnberg. Das Ganze hier ebenfalls im Baustellenbereich. Außerdem schauen wir nach Nürnberg. Münchner Straße, da gibt es 1 Kilometer Stau stadtauswärts an der Baustelle Karl-Schönleben-Straße. Dauert hier aktuell gut 20 Minuten. Länger. Habt ihr mehr gesehen? Dann gerne her damit. 08.97.1. Dankeschön. Das Thermometer schmilzt fast. 37 Grad sind die Maxi-Werte heute. Davon haben wir 35 Grad aktuell schon am Plärrer und auch in Leonhardt erreicht. Dazu gibt es heute ganz viel Sonnenschein in den Abendstunden. Kann ähnlich wie gestern ein bisschen Wasser runterkommen. Die Gewitter sollten heute ausbleiben. Morgen und die Tage danach dann ebenfalls ganz viel Sonnenschein bei Werten um die 35 Grad.
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0: Ich hätte es ja nicht geglaubt, aber Urlaub machen ist scheinbar gar nicht so easy. Da kann man einige Böcke schießen, um danach eben nicht erholt zu sein. Und meine Kollegin Julia Wasselkopf hat deswegen mal die Wissenschaft befragt. Servusler, hau doch mal raus, was braucht's denn, damit wir nach dem Urlaub dann quasi auch wirklich erholt sind?
1: Ja, das Wichtigste ist, möglichst schnell Abstand vom Alltag bekommen. Deshalb empfehlen Experten, Berufliches in der Urlaubszeit konsequent zu Hause lassen. Also keine E-Mails checken oder auch Arbeitsanrufe, die bitte nicht annehmen.
0: Gut, dass ich meinen Chef sowieso blockiert habe. Aber wie ist denn das mit der Action? Denn ich für meinen Teil könnte jetzt niemals einfach 2 Wochen irgendwo am Strand rumflezen. Da schläft mir das Gesicht ein. Ich brauche Action. Ist das denn eigentlich ratsam?
1: Also ein bisschen Action gehört ja beim Urlaub dazu. Aber der Urlaub sollte nicht in Stress ausarten. Wer jeden Tag komplett durchplant, kommt oft genauso erschöpft zurück wie vorher. Erholungsforscher empfehlen deshalb einen guten Mix. Ein paar Highlights, aber genauso Zeit zum Ausschlafen, lesen oder einfach mal nichts tun. Genau in diesen ruhigen Momenten kann der Körper am besten regenerieren.
0: Danke dir, Julia. Freunde, euch da draußen allen einen wunderschönen Urlaub. Und wenn ihr zu Hause bleibt, gar kein Stress. Ihr habt den perfekten Soundtrack für Balkonien. Der quirlige, gute Laune Synapsenkitzler von U2 auf Gong 97.1. Vertigo!

0: der Straße und damit natürlich die Linke zum Gruße. Freunde, fast 10 Jahre lang mussten wir warten, aber jetzt hat das lange Warten bald ein Ende, denn eine Band ist dran und drauf, ein neues Album zu droppen. Wieso sich das jetzt 10 Jahre lang gezogen hat, wobei es denn auch eigentlich deutlich schneller hätte gehen können. Und welche Band das ist und wie sie klingt, das hören wir gleich um 10 vor halb. Und vorher gönnen wir uns die größten Klassiker aller Zeiten. Da habe ich Supertramp dabei, Breakfast in America oder direkt nach ganz Golden Earring, Radar Love. Nur hier auf Frankens Classic Rock Center.
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8: Ich bin Oliver Urbanke. Mit dem Aus der Wehrpflicht 2011 gibt es faktisch auch keinen Zivildienst mehr. Jetzt trifft das Familienministerium Vorkehrungen für den Fall, dass sich die Lage ändert und eine mögliche Wehrpflicht zurückkommt. Ursula Winkler berichtet.
9: Wer früher den Wehrdienst aus Gewissensgründen verweigert hat, musste stattdessen Zivildienst machen. Sollte die Bundeswehr nicht genug freiwillige Rekruten finden, könnte es wieder eine Wehrpflicht geben. Und dann braucht es auch einen entsprechenden Ersatzdienst für die Verweigerer. Die Basis dafür will das Ministerium schon mal schaffen und nach dem Sommer die Pläne offiziell vorstellen.
8: Das Bundeskartellamt geht gegen hohe Spritpreise vor. Die Behörde hat ein Verfahren gegen alle Raffineriebetreiber eröffnet, um zu prüfen, ob die Preise gerechtfertigt sind. Kartellamtspräsident Mund sagt, die ersten Mineralölkonzerne hätten bereits geantwortet. Zwei Konzerne waren gerichtlich gegen die Auskunftspflicht vorgegangen. Damit sind sie vorerst aber gescheitert. Der Energieverbrauch in Deutschland ist im ersten Halbjahr laut einer ersten Prognose gesunken. Hauptgründe für den knapp 2% geringeren Verbrauch sind demnach die unverändert schwache Konjunktur und der Anstieg der Energiepreise. Besonders der Verbrauch von Mineralöl ist im ersten Halbjahr gesunken.
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10: Mit Henrike Müller. Sommerzeit ist Baustellenzeit und auch Nürnberg nutzt die verkehrsärmere Ferienzeit für einige notwendige Baumaßnahmen. Allein in diesem Sommer will der Servicebetrieb öffentlicher Raum 10 Maßnahmen umsetzen, so Bürgermeister und erster Servwerkleiter Andreas Kriegelstein.
11: Rund um den Hafen, die Hafenbrücken, aber auch die Hafenstraße ist eine Großmaßnahme. Wir setzen jetzt auch im Bereich Langwassermitte darauf, dass wir da den Asphalt erneuern. Das heißt, also, das wird ein zweites Thema Langwasser sein. Und ansonsten haben wir jetzt heute nochmal aufgezeigt, dass in verschiedenen Bereichen der Stadt natürlich jetzt gebaut werden muss, zum Beispiel auch am Frankenschnellweg.
10: Um das Baustellenmanagement weiter zu verbessern, wird Sir bald auch KI-Software nutzen.
12: Dankeschön, Henny.
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12: Und wir bleiben gleich auf unseren Straßen. Grüße gehen raus, aktuell alles fein, ihr solltet gut durchkommen. Verkehrsradar ist grün, aber ein Blitzer steht in Schwabach und zwar in der Regelsbacher Straße stadtauswärts, kurz vorm Krankenhaus. Danke, Marc, ans Melden. Fürs Melden natürlich. Habt ihr mehr für mich, dann klingelt gerne durch 08000 97 1 97 1. Dankeschön. Durch den Tag wird es heute nochmal richtig hitzig, schwitzig. Wir haben schon 36 Grad bei euch in Schwabach und Regelsbach gemessen. Damit nicht genug. Da gibt es noch einen kleinen Aufschlag. 37, vielleicht auch 38 Grad an der Spitze. In den Abendstunden kann es ähnlich wie gestern kurz ein paar Schauer geben. Die Gewitter sollen heute aber größtenteils ausbleiben. Morgen und die Tage danach gibt es dann ebenfalls ganz viel Sonnenschein bei um die 35 Grad.
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12: Um 3 nach 3 am hitzig schwitzigen Dienstag. Ich will euch nichts vormachen. Auch mir schlecht heute die Hitze auf dem Ulmers. Es ist einfach heiß. Ist es heiß. Wahnsinn. Aber wir machen das Beste draus. Wir sind super gut gelaunt, denn wenn wir nicht super gut gelaunt wären, würden wir trotzdem schwitzen. Außerdem habe ich den perfekten Gute-Laune-70er am Start. Golden Earring hier auf Gong 97.1. Radar Love. Schönen Dienstag.

Soweit ist alles im Kasten. Jetzt muss sie noch gemischt und gemastert werden und dann gibt's die neue Platte von Soundgarden. Fast 10 Jahre nach dem Tod von Chris Cornell hat Schlagzeuger Matt Cameron jetzt bestätigt, ja, soweit sind wir fertig, aber die ein oder andere Stellschraube muss noch gedreht werden. Die Aufnahmen auf der Platte sind noch vor Cornells Tod entstanden und danach gab's dann einen jahrelangen Rechtsstreit zwischen der Band und Cornells Witwe. Das Ganze hat die Veröffentlichung ausgebremst, aber im Jahr 2023 haben sich dann doch alle Parteien geeinigt und seitdem darf Soundgarden an der Platte weiter tüfteln. Einen Titel oder ein Veröffentlichungsdatum gibt's leider noch nicht, aber natürlich ganz klar, sobald da was hörbar ist, hört ihr es wie immer zuallererst auf Gong 97.1 und jetzt gönnen wir uns ebenfalls die Engelsstimme von Chris Cornell. Wir schicken Grüße in den Rockerhimmel, sagen Rock in Peace und gönnen uns Soundgarden mit Black Hole Sun.

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0: Banger schlechthin. Status Quo, what you proposing hier auf Gong 97.1. Ist ja gerade auch Kerber-Saison, deswegen lasst euch nicht lumpen, hebt hoch die Humpen und wenn wir die Gläser schon in der Hand haben, dann stoßen wir langhaarigen Kerle doch gerne mal aufeinander an, denn wir müssen uns so oft so dumme Sprüche anhören, aber Burschen, ich sag euch eins, wir sehen geil aus. Genau deswegen spendiere ich gleich die Hommage an alle langhaarigen Kerle hier auf Gong 97.1. Aerosmith, dude, looks like a lady.
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0: Servus zu euch auf die Straßen. Soweit habe ich hervorragende Nachrichten. Richtung Feierabend geht es nämlich aktuell störungsfrei durch, aber geblitzt wird und zwar aktuell in Schwabach-Regelsbacher Straße, stadtauswärts, kurz vorm Krankenhaus. Habt ihr doch noch was entdeckt auf unseren Straßen? Dann lasst mich das gerne wissen. 08000 97 1 97 1 oder schreibt mir bei WhatsApp. Selbe Nummer, natürlich beides kostenfrei. Danke und gute Fahrt. Auch heute klebt der Schlüppi wieder in der Ritze, dank der krassen Hitze. 36 Grad haben wir auf dem Fahrplan, das Ganze in Ziegelstein.

0: Buchenbühl. Damit nicht genug, 37, vielleicht sogar 38 kitzeln wir da heute noch raus. Durch den Tag gibt Sonne pur, ganz ohne Wolken. In den Abendstunden, da gute Nachrichten an alle Dachgeschossbewohner. Da kommt wieder ein bisschen Wasser runter, da kühlt es wieder ein bisschen ab. Morgen, da klettern wir dann ebenfalls auf 36 Grad, genauso wie die Tage danach. Auch da gibt es Sonne pur.
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0: Werte Edelsleut und Rätselfreunde, aufgehorcht. Auch heute Morgen war unser Rockbarde im Morgenrock bei Claudio zu Gast und hat uns einen der größten Klassiker aller Zeiten fröhlich zum Miträtseln in die altertümliche Sprache übersetzt.
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2: Der hat uns heute Morgen um 20 nach 7 wie jeden Dienstag um diese Uhrzeit wieder einen Song etwas schwülstig altertümlich vertont und das klang dann so.
3: 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Es ist gar schwer zu ertragen, wenn die holde Minne altert.
2: Ich muss sagen, ich fand's dieses Mal ganz schön schwer, aber der Andreas, der konnte lösen.
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0: Minütchen vor vier, damit drei Minütchen bis zu eurem Feierabend. Aber den können wir ja heute ein bisschen vorziehen. Einfach mal ausstempeln, raus aus der Firma, rein in den Sonnenschein, das geile Wetter genießen. Und ich bin gleich bei euch mit einem gediegenen für die musikalische Hängematte Journey, Wheel in the Sky oder auch Foreigner dabei. Urgent, all das nur hier auf Frankens Classic Rock Sender.
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2: Ich bin Oliver Urbanke. Die Spritpreise schwanken regional deutlich, das ist auch dem Bundeskartellamt nicht entgangen. Die Behörde prüft deshalb, ob die verlangten Preise gerechtfertigt sind. Ursula Winkler berichtet.
3: Wie kommt es, dass die Spritpreise so stark gestiegen sind? Liegt es nur am Iran-Krieg oder nutzen die Konzerne den Moment, um die eigenen Kassen zu füllen? Wie viel zahlen sie genau für das Rohöl, die Verarbeitung und den Transport? Und wie groß ist letztlich ihre Gewinnspanne? Das will das Kartellamt wissen. Einige Antworten sind bereits eingetroffen, aber zwei Unternehmen zogen sogar vor Gericht, um die Auskunft zu stoppen. Laut Kartellamt ohne Erfolg.
2: Ein großer Andrang von Menschen in der spanischen Exklave Ceuta hat eine neue Debatte über den Schutz der EU-Außengrenzen ausgelöst. Jetzt haben die spanischen Behörden neue Zahlen genannt. Demnach sind insgesamt rund 72.000 Menschen in Ceuta gelandet. Rund 70.000 von ihnen seien inzwischen nach Marokko zurückgekehrt, 75 gestorben. Künstliche Intelligenz ist fast schon überall und gewinnt immer mehr an Einfluss. Grund genug für ein neues Forschungszentrum in Bayern, genauer in Bayreuth, sich mit der Frage zu beschäftigen, was auf dem Feld der KI technisch möglich ist. Wichtig ist auch, was ist gesellschaftlich davon verantwortbar. Ziel des neuen AI Responsibility Center sei es, die Entwicklung voranzutreiben, die vertrauenswürdig ist und dem Gemeinwohl dient.
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4: Mit Henrike Müller. Der Nürnberger U-Bahnhof Röthenbach bleibt weiterhin gesperrt. Nach aktuellem Stand ist es aufwendiger als gedacht, die entgleisten U-Bahn-Waggons wieder auf die Schiene zu setzen. Die VAG arbeitet mit Hochdruck daran. Voraussichtlich wird der Bahnhof aber frühestens am Donnerstag wieder nutzbar sein. Die Anbindung der Station Röthenbach ab dem U-Bahnhof Hohe Marter ist durch Ersatzbusse weiterhin gewährleistet. Zwei U-Bahn-Züge hatten sich am Sonntag während einer Rangierfahrt ohne Passagiere touchiert. Mehrere Waggons sprangen aus der Schiene und müssen wieder eingegleist werden.
5: Hi, da zacken. Dankeschön, Henny.
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5: Grüßet euch auf die Straßen. Wir schauen auf die A3 Nürnberg Richtung Würzburg. Zwischen Nürnberg-Mögeldorf und Nürnberg-Nord liegen Reifenteile auf der Fahrbahn. Und außerdem wird geknipst, und zwar in Schwabach-Regelsbacher Straße statt auswärts kurz vorm Krankenhaus. Habt ihr mehr gesehen auf den fränkischen Straßen? Dann lasst mich wissen. 08.097.1. Dankeschön. 36 Grad gemessen in Feucht und Wendelstein, 36 aktuell auch bei euch in Schwarzenbruck. Einen minimalen Aufschlag gibt's noch on top, 37, 38 heute die Top-Werte. Durch den Tag und den Nachmittag bleibt's auch noch sehr, sehr sonnig, ohne Wolken. Aber in den Abendstunden, da zieht's heute wieder ein bisschen zu, kann ähnlich wie gestern ein bisschen tröpfeln. Die Gewitter sollen heute größtenteils vom Tisch sein. Das gleiche Spiel dann in den kommenden Tagen. Auch da ganz viel Sonnenschein bei um die 35 Grad.
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5: Um 3 nach 4 am sonnenlastigen Dienstag. Schön, dass ihr an Bord seid. Um mein Telefon hat er bimmelt. Servus, le Robert, du alte Schwungschein.
6: Servus, la Marc, du schöner Pup. Ah. Ich wünsche dir einen wunderschönen Nachmittag. Schau, dass du irgendwie durchkommst. Mhm. Bei euch ist ja auch so schön frisch da drin. Mhm.
5: Bei uns ist sehr frisch. Da wird's der Himmel Angst, wenn du im Rockstudio an der Wand aufs Thermometer guckst. Werd mich nicht wundern, wenn die Tür aufgeht, unser Hobbit reinkommt und einen Ring reinschmeißt. Naja, wir machen das Beste draus und rocken durch diesen hitzig verschwitzten Dienstag. Mit Freunden zum Classic Rock. Gute Laune 80er von Foreigner auf Gong 97.1. Nennt sich Urgent. Schön, dass ihr dabei seid.

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0: Respect to the man in the ice cream van. Klebt der Schlüppi in der Ritze, haben wir wieder krasse Hitze. 36 Grad in Franken, Wahnsinn. Da hilft nur
1: den Hodensack in kaltes Wasser hängen.
0: Und mein Telefon hat rabimmelt. Servus Lavagna, machst du das auch zur Abkühlung?
2: Gott, bist du ein alter Blätwaffner. Deswegen mache ich dich so. Ah. Und weißt du, was das Schöne ist? Ich habe jetzt mein Feierabend.

0: Und den genieße ich vor dem Wendt hier sitzend, einen Eiskaffee trinkend. Ich denke an dich. In diesem Sinne, schönen Dienstag bei Benni.
1: Ah, Wahnsinn, Vanja, ich mag dich doch auch. Ich denke auch an dich, lass dir deinen Eiskaffee schmecken und Grüße an euch da draußen. Ich hoffe, ihr habt irgendwo ein schattiges Plätzchen gefunden. Vielleicht zwei, drei gute Kumpels, die ein oder andere Hopfenkaltschale bei der Seite. Und dann Gong 97.1 bis zum Anschlag drehen, denn mit dem im Ohr lässt sich's doch aushalten, da lässt sich die Sonne genießen. Bad Midler, Beast.

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0: Ich hätte es ja nicht geglaubt, aber Urlaub machen ist scheinbar gar nicht so easy. Da kann man viele Böcke schießen, um danach quasi nicht erholt zu sein. Meine Kollegin Julia Wasselkopf hat deswegen mal die komplette Wissenschaft auf den Kopf gestellt, hat da mal nachgefragt, was denn da jetzt der goldene Schlüssel ist, um erholt aus dem Urlaub zurückzukommen. Werde ich sie gleich fragen um 4:45 und vorher gönnen wir uns die größten Klassiker aller Zeiten. Da können wir ebenfalls urlaubslastig das Spanisch ein bisschen aufbessern. Heroes del Silencio, Entre dos Tierras, heißt glaube ich so viel wie Gong 97.1, beste Sender, wo gibt. Und außerdem gibt's vorher noch AC/DC, You Shook Me All Night Long.
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2: Grüßet euch auf die Straßen. Soweit aktuell alles fein. Ihr solltet überall gut durchkommen. Aber geblitzt wird, und zwar Nürnberg, Rednitzstraße Richtung Aibach und Schwabach, Regelsbacher Straße auswärts, kurz vor dem Krankenhaus. Habt ihr noch mehr gesehen auf den Straßen der Region? Dann lasst mich das wissen. 08.097.1971. Dann wissen es kurz danach, nämlich auch alle anderen. Danke und kommt gut durch. Sonne pur für Franken bei 36 Grad in Karlsburg und Ammerndorf. So geht's heute durch den Dienstag. Erst in den Abendstunden kommt ähnlich wie gestern ein bisschen Wolkentief auf uns zu. Da kann es wieder ein bisschen tröpfeln. Die Gewitter sollen heute weitestgehend aber ausbleiben. Lediglich ein, zwei kleine Sommerblitzchen können es geben. Morgen und die Tage danach dann ebenfalls ganz viel Sonnenschein bei um die 35 Grad.
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0: Ich hätte es ja nicht geglaubt, aber Urlaub machen ist scheinbar gar nicht so easy. Da kann man einige Böcke schießen, um danach eben nicht erholt zu sein. Und meine Kollegin Julia Wasselkopf hat deswegen mal die Wissenschaft befragt. Servusler, hau doch mal raus, was braucht's denn, damit wir nach dem Urlaub dann quasi auch wirklich erholt sind?
1: Ja, das Wichtigste ist, möglichst schnell Abstand vom Alltag bekommen. Deshalb empfehlen Experten, Berufliches in der Urlaubszeit konsequent zu Hause lassen. Also keine E-Mails checken oder auch Arbeitsanrufe, die bitte nicht annehmen.
0: Gut, dass ich meinen Chef sowieso blockiert habe. Aber wie ist denn das mit der Action? Denn ich

0: Für meinen Teil könnt ihr jetzt niemals einfach 2 Wochen irgendwo am Strand rumflezen. Da schläft mir das Gesicht ein. Ich brauche Action. Ist das denn eigentlich ratsam?
1: Also ein bisschen Action gehört ja beim Urlaub dazu. Mhm. Aber der Urlaub sollte nicht in Stress ausarten. Wer jeden Tag komplett durchplant, kommt oft genauso erschöpft zurück wie vorher.
0: Nein.
1: Erholungsforscher empfehlen deshalb einen guten Mix. Ein paar Highlights, aber genauso Zeit zum Ausschlafen, Lesen oder einfach mal nichts tun. Genau in diesen ruhigen Momenten kann der Körper am besten regenerieren.
0: Danke dir, Julia. Freunde, euch da draußen allen einen wunderschönen Urlaub. Und wenn ihr zu Hause bleibt, gar kein Stress. Ihr habt den perfekten Soundtrack für Balkonien. Schiebender, treibender, gute Laune 80er von Iron Maiden auf Gong 97.1. Run to the Hills.

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0: Der Frontmann verstorben. Danach gab es einen jahrelangen Rechtsstreit mit seiner Witwe um die Musikrechte und dennoch kommt die neue Platte. Welche Band sich denn da jetzt zurückmelden wird, welches Album da in der Pipeline steckt, das verrate ich euch um 10 vor halb. Und vorher lassen wir es scheppern auf Gong 97.1 mit Def Leppard, Pur Sam Sugar und Me. Und außerdem den Soundtrack des Sonnenscheins dabei, Lynyrd Skynyrd, Sweet Home Alabama.
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8: Ich bin Oliver Urbanke. Mit dem Aus der Wehrpflicht 2011 gibt es faktisch auch keinen Zivildienst mehr. Jetzt trifft

0: das Familienministerium Vorkehrungen für den Fall, dass sich die Lage ändert und eine mögliche Wehrpflicht zurückkommt. Ursula Winkler berichtet.
1: Wer früher den Wehrdienst aus Gewissensgründen verweigert hat, musste stattdessen Zivildienst machen. Sollte die Bundeswehr nicht genug freiwillige Rekruten finden, könnte es wieder eine Wehrpflicht geben. Und dann braucht es auch einen entsprechenden Ersatzdienst für die Verweigerer. Die Basis dafür will das Ministerium schon mal schaffen und nach dem Sommer die Pläne offiziell vorstellen.
0: Der Energieverbrauch in Deutschland ist im ersten Halbjahr laut einer ersten Prognose gesunken. Hauptgründe für den knapp 2% geringeren Verbrauch sind demnach die unverändert schwache Konjunktur und der Anstieg der Energiepreise. Besonders der Verbrauch von Mineralöl ist im ersten Halbjahr gesunken. In der Toskana ist die Gegend rund um die vielbesuchte Stadt Pisa von einem Erdbeben erschüttert worden. Aus Sorge vor größeren Schäden rannten nach Angaben der Behörden zahlreiche Menschen auf die Straßen. Das Beben hatte eine Stärke von 4,3. Der weltberühmte schiefe Turm von Pisa blieb offenbar unbeschädigt. Er ist auch weiter geöffnet.
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3: Mit Henrike Müller. Nürnberg streicht wegen Geldmangel seine Tage der offenen Tür. Die Stadt hat die ursprünglich für Mitte Oktober geplante Aktion jetzt abgesagt. Alle 2 Jahre können die Bürgerinnen und Bürger einen Blick hinter die Kulissen von öffentlichen und privaten Einrichtungen werfen. Aber eben nicht in diesem Jahr. Stadtsprecher Andreas Franke.
4: Schade auf jeden Fall, zumal wir eigentlich vorhatten, das Thema Bevölkerungsschutz in den Mittelpunkt zu stellen. Das heißt, die Menschen einfach darüber zu informieren, wie man besser Vorsorge treffen kann, falls mal ein Unwetter kommt, der Strom ausfällt. Das Thema ist damit nicht weg. Wir müssen es auf andere Art und Weise transportieren, aber die Haushaltslage ließ uns keine andere Wahl.
3: Vor 2 Jahren hat das Event zum 50. Mal stattgefunden. 120.000 Besucher nahmen daran teil.
5: Ah, schade. Kein Tag der offenen Tür. Aber gut, wenn wir kräftig dran ziehen, bringen wir die Show auf. Danke, Henny.
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5: Grüße auf die Straßen. Wir schauen auf die Münchner Straße in Nürnberg. Da gibt es 1 Kilometer Stau auswärts an der Baustelle Karl-Schönleben-Straße. Hier braucht ihr aktuell gut 20 Minuten länger in den Feierabend. Außerdem wird geblitzt Nürnberg-Rednitz-Straße Richtung Aibach und in Schwabach-Regelsbacher Straße statt auswärts kurz vorm Krankenhaus. Habt ihr noch mehr gesehen? Dann lasst mich das gerne wissen. 08.097.1. Gracias. Sonne pur für Franken und daran ändert sich heute auch fast nichts. Wir haben 36 Grad gemessen in Heroldsberg und Kalchreuth. Einen minimalen Aufschlag könnte es noch geben. Und in den Abendstunden, da sollen aus Nachstand jetzt aus Südwesten her ein paar kleine Regenwolken auf uns zukommen. Ähnlich wie gestern gibt es dann einen kurzen Schauer. Dann ist das aber relativ schnell wieder vom Tisch. Und morgen und die kommenden Tage gibt es dann ebenfalls viel Sonne, ganz ohne Wolken, bei um die 35 Grad.
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5: Um 4 nach 5 einen fantastischen Dienstag und Grüße in alle Dachgeschosswohnungen. Freunde, durchhalten. Wir haben immer noch Hitzewelle. Wahnsinn. Und als ob wir es nicht sowieso schon gar nicht mehr brauchen könnten, habe ich dennoch den Soundtrack des Sonnenscheins am Start. Denn mit dem lässt sich dann die Hitze auch deutlich angenehmer aushalten. Lynyrd Skynyrd auf Gong 97.1, Sweet Home Alabama. Schön, dass ihr an Bord seid und versucht, nicht zu zerfließen.

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Soweit ist alles im Kasten. Jetzt muss sie noch gemischt und gemastert werden und dann gibt's die neue Platte von Soundgarden. Fast 10 Jahre nach dem Tod von Chris Cornell hat Schlagzeuger Matt Cameron jetzt bestätigt, ja, soweit sind wir fertig, aber die ein oder andere Stellschraube muss noch gedreht werden. Die Aufnahmen auf der Platte sind noch vor Cornells Tod entstanden und danach gab's dann einen jahrelangen Rechtsstreit zwischen der Band und Cornells Witwe. Das Ganze hat die Veröffentlichung ausgebremst, aber im Jahr 2023 haben sich dann doch alle Parteien geeinigt und seitdem darf Soundgarden an der Platte weiter tüfteln. Einen Titel oder ein Veröffentlichungsdatum gibt's leider noch nicht, aber natürlich ganz klar, sobald da was hörbar ist, hört ihr es wie immer zuallererst auf Gong 97.1 und in der Zwischenzeit kriegt ihr alle weiteren News aus der Rockwelt in unserem Rock News Podcast und den findet ihr auf podio.de und überall da, wo es Podcasts gibt.

0: werte Edelsleute und Rätselfreunde, aufgehorcht. Auch heute Morgen war unser Rockbarde zu Gast im Morgenrock bei Claudio, hat uns fröhlich zum Miträtseln einen der größten Klassiker aller Zeiten in die altertümliche Sprache übersetzt, hat heute Morgen so geklungen.
1: 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Und ein gebrochenes Herz, das nimmermehr genesen will, ist der bittere Tribut, den du zu entrichten hast. Es ist gar schwer zu ertragen, wenn die holde Minne altert.
0: Der bittere Tribut. Ich habe Fragezeichen über dem Kopf, aber ob ihr heute Morgen lösen konntet, das hören wir gleich nochmal um 5:45 und vorher die größten Klassiker aller Zeiten. Schön zum Popo wackeln, gute Laune 80er der Dire Straits dabei, Money for Nothing oder auch ZZR, Have You Ever Seen the Rain, Monster 70er, nur hier auf Gong 97.1.
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0: Grüße zu euch auf die Straßen. Da schauen wir direkt auf die A9 Nürnberg Richtung Berlin. Zwischen Laufersbruck und Schneitach steht ein Pannenfahrzeug auf dem mittleren Fahrstreifen. Hier bitte Obacht geben und Fuß vom Gas. Ist ebenfalls empfehlenswert für unsere zwei Blitzer. Nürnberg Rednitzstraße Richtung Aibach und Schwabach Regelsbacher Straße auswärts, kurz vor dem Krankenhaus. Habt ihr noch mehr gesehen? Dann lasst mich das gerne wissen. 08.097.1. Dankeschön. Franken schwitzt und da wird sich heute auch nichts dran ändern. 36 Grad aktuell in Tuchenbach und Obermichelbach, 36 auch bei euch in Zirndorf. Die Werte bleiben noch eine ganze Ecke stehen. Heute in den späteren Abendstunden kann es ähnlich wie gestern kurz mal ein bisschen nass werden. Gibt es eine kleine Abkühlung, vor allem für die Natur. Aber spätestens morgen klettern wir wieder auf dem Thermometer nach oben. Auch da 36 Grad mit Sonne pur.
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0: Werte Edelsleut und Rätselfreunde, aufgehorcht. Auch heute Morgen war unser Rockbarde im Morgenrock bei Claudio zu Gast und hat uns einen der größten Klassiker aller Zeiten fröhlich zum Miträtseln in die altertümliche Sprache übersetzt.
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2: Der hat uns heute Morgen um 20 nach 7 wie jeden Dienstag um diese Uhrzeit wieder einen Song etwas schwülstig altertümlich vertont und das klang dann so.
3: 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Es ist gar schwer zu ertragen, wenn die holde Minne altert.
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0: Die nächste Chance zum Miträtseln bei Rock in edler Sprache gibt's dann am Donnerstag, wie immer um 20 nach 7, natürlich nur hier auf Gong 97.1.

0: The Who, Baba O'Reilly, der Fiebertraum in Notenform. Brauchen wir erstmal einen zum Durchatmen, um die Synapsen im Hirn wieder zu entwirren. Und folgerichtig habe ich deswegen den gediegenen 80er am Start. Tom Petty, I won't back down. Genauso wie ZZ Top, give me all your love and all das in der nächsten halben Stunde. Nur hier auf Frankens Classic Rock Sender.
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9: Ich bin Oliver Urbanke. KI-Anwendungen sind in unserem Alltag immer relevanter. Ein neues Forschungszentrum in Bayern soll jetzt zum einen herausfinden, was mit künstlicher Intelligenz alles möglich ist und gleichzeitig der Frage nachgehen, was davon gesellschaftlich verantwortbar ist. Ziel des neuen AI Responsibility Center an der Uni Bayreuth sei es, vor allem KI-Programme weiterzuentwickeln, die zum Gemeinwohl beitragen können. Das Bundeskartellamt geht gegen hohe Spritpreise vor. Die Behörde hat ein Verfahren gegen alle Raffineriebetreiber eröffnet, um zu prüfen, ob die Preise gerechtfertigt sind. Kartellamtspräsident Mund sagt, die ersten Mineralölkonzerne hätten bereits geantwortet. 2 Konzerne waren gerichtlich gegen die Auskunftspflicht vorgegangen. Damit sind sie vorerst aber gescheitert. Es gibt positive Meldungen aus Griechenland. Die Brände westlich von Athen sind weitgehend unter Kontrolle. Das Wetter hat sich beruhigt, sodass wieder umfangreich gelöscht werden konnte. Alexia Angelopoulou berichtet.
10: Die Erleichterung ist groß, auch wenn die Gefahr längst noch nicht gebannt ist. Quasi über Nacht hat die Feuerwehr diese riesige Fläche unter Kontrolle gebracht, die zuvor Dörfer und Ortschaften gefährdete. Jetzt geht es darum, die Glutnester, die es immer noch gibt, mit Wasser zu durchtränken. Dann ist diese Katastrophe hoffentlich endlich vorbei.
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11: Mit Henrike Müller. Baustellenmarathon in Nürnberg. In den nächsten 2 Monaten werden im gesamten Stadtgebiet zahlreiche Bau- und Sanierungsmaßnahmen umgesetzt. 10 Sommerbaustellen stehen auf dem Plan, beispielsweise in Langwassermitte, Ziegelstein, Ostend und Schwabacher Straße oder rund um den Hafen. Der Servicebetrieb öffentlicher

0: Baum nutzt dabei auch ganz bewusst die Sommerferien. Warum, erklärt der technische Sörwerkleiter Marco Daume.
1: Weil wir effektiv und schnell solche Maßnahmen umsetzen können, weil einfach durch Urlauber, durch weniger Berufspendler, durch die wegfallenden Schüler deutlich weniger Verkehr im Stadtgebiet haben, 30-40%, und solche Baustellen einfach verkehrlich besser abwickelbar sind.
0: Ab Herbst soll zudem künstliche Intelligenz die Baustellenkoordination unterstützen und Planungsprozesse weiter optimieren.
2: Dankeschön, Henny.
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2: Servus euch auf die Straßen, machen wir es fix. Gemeldet ist nix, ihr solltet gut reinkommen in den Feierabend. Geblitzt wird aktuell auch nicht, aber wenn ihr unterwegs seid und was entdeckt habt, lasst mich wissen. 08000 97.1 97.1. Dankeschön. Drückende 63 sind es noch nicht ganz, aber 36 Grad sind es. Gemessen bei euch in Altdorf und am Grünsberg, 36 auch in Fischbach. Die Werte bleiben noch eine ganze Ecke stehen, ebenso die Sonne, die bleibt bei uns. Heute in den späteren Abendstunden kann es ähnlich wie gestern kurz mal ein bisschen duschen. Da kann es kurz mal ein bisschen nass werden, da darf die Natur noch mal einen Schluck gönnen. Und in den nächsten Tagen klettern wir aber wieder auf 36 Grad plus, dann ebenfalls wieder mit Sonne pur.
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2: Um 3 nach 6 und damit auch den perfekten Soundtrack zum Durchpowern durch diesen Dienstag. ZZ Top, Gimme All Your Lovin'. Schön, dass ihr dabei seid.

Heiß, heißer Dienstag in Franken. Schön, dass ihr an Bord seid und mitrockt. Und ich muss zugeben, auch mir haut heute die Hitze ordentlich am Ulmers.

Aber ich habe das perfekte Gegenmittel, denn das hier ist ein absolutes Gänsehautbrett. Schafft vielleicht ein bisschen Abkühlung. Whitesnake auf Gong 97.1. Here I go again.

0: Wahnsinn, du, selbst für einen Badesee ist ja heute so heiß, habe ich das Gefühl. Jetzt vielleicht nach Feierabend noch schnell eine Runde mit dem Wauzi um die Häuser ziehen, damit der Pipi machen kann und dann aber sowas von flott wieder nach Hause und mit dem Kopf rein in die Gefriertruhe. Da habt ihr schon. Meine Güte, haut mir die Hitze heute auch auf dem Ulmers. Rein in die Gefriertruhe, wollte ich sagen. Da bin ich gleich bei euch mit dem perfekten Soundtrack. Die musikalische Hängematte der Beatles, Come Together. Wahnsinn, du, ich glaube auch, das Thermometer schmilzt doch gleich hier an der Wand, das gibt's ja nicht. Außerdem, Ike und Tina Turner dabei, Nutbush City Limits, all das nur hier auf Frankens Classic Rock Center.
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0: Grüßet euch auf die Straßen. Aktuell herrscht freie Bahn für den Wahn. Ihr solltet überall gut durchkommen. Das Verkehrsradar ist grün und geblitzt wird aktuell auch nicht. Wenn ihr unterwegs seid und doch was entdeckt habt, lasst mich wissen. 08000 97.1 97.1. Danke euch. Das Thermometer hängt immer noch hoch am Himmel, beziehungsweise es ist sehr hoch geklettert. So macht es vielleicht mehr Sinn. Immer noch 36 Grad, die haben wir gemessen in Leerstetten und auch in Schwanstetten. Die Werte bleiben noch eine ganze Ecke stehen, so wie die Sonne, die bleibt bei uns. Heute in den späteren Abendstunden können aber ein paar kleine Gewitter und Regenwolken durch die Region wabern. Da gibt es ähnlich wie gestern kurz und stellenweise einen kleinen Schauer. Morgen und die Tage danach gibt es dann wieder Sonne pur, bei ebenfalls bis zu 36 Grad.
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Grüßet euch auf die Straßen. Mich hat schon wieder eine Nachricht erreicht, dass aus einem vorausfahrenden Fahrzeug eine Kippe aus dem Auto geschnipst wurde. Freunde, bitte, bitte, bitte nicht. Das ganze Zeug draußen ist alles trocken wie Zunder. Das brennt wie nix. Deswegen die Kippen bitte nicht aus dem Auto schnipsen. Holt euch einen leeren Kaffeebecher oder irgendwas derartiges. Stellt das in die Mittelkonsole, stopft die Kippen da rein und hat auch noch einen positiven Nebeneffekt. Denn wenn die Fenster zubleiben, ist die Akustik auch viel geiler. Da können wir diesen Monster 70er hier in voller Pracht genießen. The Cure auf Gong 97.1. Boys, don't cry.

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3: Ich bin Moritz Einsel. Die Bundesregierung trifft Vorkehrungen, im Falle einer Rückkehr zur Wehrpflicht auch den Zivildienst wieder zu aktivieren. Doch Sozialverbände sind skeptisch, so erklärte der Paritätische Gesamtverband, man trete für eine Stärkung der Freiwilligendienste ein. Auch der Sozialverband Deutschland befürchtet, ein neuer Zivildienst könnte zulasten der Freiwilligendienste gehen. Nach einer Sondersitzung des Innenausschusses zum Anschlag auf den Berliner CSD sind nach Ansicht der Grünen noch viele Fragen offen. Fraktionsvize von Notz sagte der Rheinischen Post, wesentliche Tatumstände seien bis heute nicht geklärt. Das betreffe unter anderem die vermeintliche Tatwaffe, eine Machete, die bisher nicht gefunden worden sei. Von Notz kritisierte, es gebe noch keine chronologische Aufstellung des Behördenhandelns. Innenminister Dobrindt habe das jedoch nun zugesagt. Der frühere Bürgermeister der Gemeinde Reichling in Oberbayern hatte seine Sekretärin mit einer Videokamera bespitzelt. Jetzt hat das Amtsgericht Landsberg am Lech ihn zu einer Geldstrafe von 7.200 € verurteilt. Mehr von Nicole Enders.
4: Damit gilt er gerade so nicht als vorbestraft. Der Angeklagte hatte sich zuvor bereits verpftigt, der Sekretärin 10.000 € Schmerzensgeld zu zahlen. Der frühere Bürgermeister von Reichling hatte im Zimmer seiner Mitarbeiterin eine Kamera unter dem Schreibtisch angebracht. Bild und Ton konnte er sich aufs Handy streamen lassen. Im Oktober 2025 flog die Spitzelaktion auf.
3: KI-Anwendungen sind in unserem Alltag immer relevanter. Ein neues Forschungszentrum in Bayern soll jetzt zum einen herausfinden, was mit künstlicher Intelligenz alles möglich ist und gleichzeitig der Frage nachgehen, was davon gesellschaftlich verantwortbar ist. Ziel des neuen AI Responsibility Center an der Uni Bayreuth sei es, vor allem KI-Programme weiterzuentwickeln, die zum Gemeinwohl beitragen können. Florian Wellbrock hat bei den Schwimm-Europameisterschaften in Paris Gold für Deutschland geholt. Der 28-Jährige setzte sich im Freiwasserschwimmen in der Seine nach 10 Kilometern vor dem Ungarn David Bethlehem und seinem deutschen Teamkollegen Oliver Clement durch.

0: Es ist Wellbrocks erster EM-Titel im Freiwasser.
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2: Mit Henrike Müller. Am Nürnberger Flughafen ist der Grundstein für das neue Cargo Center 3 gelegt worden. In den beiden bisherigen Cargo Centern beträgt das jährliche Frachtaufkommen rund 90.000 Tonnen. Nürnbergs Oberbürgermeister Markus König betonte zum Baustart die Bedeutung der Logistik für uns alle.
3: Wir sind ein starkes Logistikzentrum. Dazu haben wir zwei große Standorte, einen am Hafen, einen am Flughafen, wo die Waren hier mit dem Flugzeug ankommen, verteilt werden auf LKWs und dann kommt das irgendwann in unseren Regalen, in den Supermärkten. Das ist wichtig, dass wir das haben, weil sonst haben wir weniger Waren, die wir verkaufen können.
2: Bereits im nächsten Jahr soll das Cargo Center 3 fertig sein und auf einer Fläche von 4.600 Quadratmetern zusätzlichen Platz für Luftfracht bieten.
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4: Grüße in die fränkischen Dachgeschosswohnungen, Freunde. Der Blick aufs Thermometer zeigt nichts Positives. Es sind immer noch 35 Grad und so wirklich tief fallen wir heute Nacht gar nicht. Zwar kann in unseren Abendstunden immer mal wieder ein bisschen Regen auf uns warten. Da sind ein paar kleine Wolken auf dem Weg zu uns. Größtenteils bleibt es aber trocken, sehr warm und so geht es in den kommenden Tagen ebenfalls weiter. Auch da ganz viel Sonne mit bis zu 36 Grad.
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3: Ich bin Moritz Einzel. Die Bundesregierung trifft Vorkehrungen im Falle einer Rückkehr zur Wehrpflicht, auch den Zivildienst wieder zu aktivieren. Doch Sozialverbände sind skeptisch, so erklärte der Paritätische Gesamtverband, man trete für eine Stärkung der Freiwilligendienste ein. Auch der Sozialverband Deutschland befürchtet, ein neuer Zivildienst könnte zulasten der Freiwilligendienste gehen. Nach einer Sondersitzung des Innenausschusses zum Anschlag auf den Berliner CSD sind nach Ansicht der Grünen noch viele Fragen offen. Fraktionsvize von Notz sagte der Rheinischen Post, wesentliche Tatumstände seien bis heute nicht geklärt. Das betreffe unter anderem die vermeintliche Tatwaffe, eine Machete, die bisher nicht gefunden worden sei. Von Notz kritisierte, es gebe noch keine chronologische Aufstellung des Behördenhandelns. Innenminister Dobrindt habe das jedoch nun zugesagt. Der frühere Bürgermeister der Gemeinde Reichling in Oberbayern hatte seine Sekretärin mit einer Videokamera bespitzelt. Jetzt hat das Amtsgericht Landsberg am Lech ihn zu einer Geldstrafe von 7.200 Euro verurteilt. Mehr von Nicole Enders.
4: Damit gilt er gerade so nicht als vorbestraft. Der Angeklagte hatte sich zuvor bereits verpflichtet, der Sekretärin 10.000 Euro Schmerzensgeld zu zahlen. Der frühere Bürgermeister von Reichling hatte im Zimmer seiner Mitarbeiterin eine Kamera unter dem Schreibtisch angebracht. Bild und Ton konnte er sich aufs Handy streamen lassen. Im Oktober 2025 flog die Spitzelaktion auf.
3: KI-Anwendungen sind in unserem Alltag immer relevanter. Ein neues Forschungszentrum in Bayern soll jetzt zum einen herausfinden, was mit künstlicher Intelligenz alles möglich ist und gleichzeitig der Frage nachgehen, was davon gesellschaftlich verantwortbar ist. Ziel des neuen AI Responsibility Center an der Uni Bayreuth sei es, vor allem KI-Programme weiterzuentwickeln, die zum Gemeinwohl beitragen können. Florian Wellbrock hat bei den Schwimm-Europameisterschaften in Paris Gold für Deutschland geholt. Der 28-Jährige setzte sich im Freiwasserschwimmen in der Seine nach 10 Kilometern vor dem Ungarn David Bethlehem und seinem deutschen Teamkollegen Oliver Clement durch. Es ist Wellbrocks erster EM-Titel im Freiwasser.
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5: Mit Henrike Müller. Am Nürnberger Flughafen ist der Grundstein für das neue Cargo Center 3 gelegt.

0: gelegt worden. In den beiden bisherigen Cargo-Centern beträgt das jährliche Frachtaufkommen rund 90.000 Tonnen. Nürnbergs Oberbürgermeister Markus König betonte zum Baustart die Bedeutung der Logistik für uns alle.
1: Wir sind ein starkes Logistikzentrum. Dazu haben wir zwei große Standorte, einen am Hafen, einen am Flughafen, wo die Waren hier mit dem Flugzeug ankommen, verteilt werden auf LKWs und dann kommt das irgendwann in unseren Regalen, in den Supermärkten. Das ist wichtig, dass wir das haben, weil sonst haben wir weniger Waren, die wir verkaufen können.
0: Bereits im nächsten Jahr soll das Cargo Center 3 fertig sein und auf einer Fläche von 4.600 Quadratmetern zusätzlichen Platz für Luftfracht bieten.
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1: Ich bin Moritz Einzel. Nach dem großen Migrantenandrang letzte Woche auf die spanische Exklave Ceuta haben die EU-Innenminister Spanien den Rücken gestärkt. Die EU stehe geschlossen hinter Spanien und sei bereit, das Land zu unterstützen, hieß es nach einer kurzfristig einberufenen Videokonferenz der EU-Innenminister. In den letzten Tagen klang das noch anders, da hatte es Kritik am Umgang Spaniens mit der Krise gegeben. Ende der vergangenen Woche waren in kurzer Zeit rund 72.000 Migranten von Marokko aus nach Ceuta gelangt. Die allermeisten sind zurückgekehrt, es sind aber auch Todesopfer zu beklagen. Das Bundeskartellamt ermittelt wegen der hohen Spritpreise. Die Behörde hat gegen sämtliche Betreiber von Raffinerien Verfahren eingeleitet, um herauszufinden, ob die Preise gerechtfertigt sind. Laut Kartellamtspräsident Mund haben die ersten Konzerne bereits geantwortet. Zwei gingen gerichtlich gegen die Auskunftspflicht vor, sind damit aber vorerst gescheitert. Die Stadt Pisa in der Toskana ist bei Urlaubern beliebt und jetzt in der Ferienzeit sind erst recht viele dort. Die haben heute Vormittag einen Schreckmoment erlebt. Dominik Schweiger berichtet.
2: Gegen 10.15 Uhr wurde Pisa von einem Erdbeben erschüttert. Es hatte nach Behördenangaben eine Stärke von 4,3. Aus Sorge vor größeren Schäden rannten viele Menschen auf die Straßen. Es gingen hunderte Notrufe ein. Die gute Nachricht, Verletzte gab's wohl keine. Und der weltberühmte schiefe Turm von Pisa ist auch nicht beschädigt worden. Die 50 Meter hohe Touristenattraktion blieb geöffnet.
1: Österreich verzeichnet einen neuen Hitzerekord. In Wien-Stammersdorf sind am Nachmittag 41 Grad gemessen worden. Damit wurde der bisherige österreichweite Rekord aus dem Jahr 2013 übertroffen. Damals waren es 40,5 Grad in Niederösterreich. Auch unser Nachbarland hat große Probleme mit Niedrigwasser auf der Donau. Torwart Marc-André Ter Stegen spielt in der kommenden Saison bei Ajax Amsterdam. Der 34-jährige Torwart wird für ein Jahr vom FC Barcelona an den niederländischen Rekordmeister verliehen. Bei Barca hat Ter Stegen schon länger keine Perspektive mehr. Außerdem brachte ihn großes Verletzungspech um die WM-Teilnahme mit der deutschen Fußballnationalmannschaft.
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3: Mit Henrike Müller. Der Nürnberger U-Bahnhof Röthenbach bleibt weiterhin gesperrt. Nach aktuellem Stand ist es aufwendiger als gedacht, die entgleisten U-Bahn-Waggons wieder auf die Schiene zu setzen. Die VAG arbeitet mit Hochdruck daran. Voraussichtlich wird der Bahnhof aber frühestens am Donnerstag wieder nutzbar sein. Die Anbindung der Station Röthenbach ab dem U-Bahnhof Hohe Marthe ist durch Ersatzbusse weiterhin gewährleistet. Zwei U-Bahn-Züge hatten sich am Sonntag während einer Rangierfahrt ohne Passagiere touchiert. Mehrere Waggons sprangen aus der Schiene und müssen wieder eingegleist werden.
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4: Hitzig, schwitzig wird unser Dienstagabend. Wir haben immer noch auf dem Thermometer die 3 vorne stehen und so viel tiefer fallen wir heute Nacht gar nicht. Zwar kann es hin und wieder einen kleinen Schauer geben, da wuseln ein paar kleine Regenwolken in der Region rum. Größtenteils bleibt es aber trocken und auch in den kommenden Tagen gibt es ganz viel Sonnenschein. Da klettern wir wieder auf 36 Grad plus.
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1: Ich bin Moritz Einzel. Nach dem großen Migrantenandrang letzte Woche auf die spanische Exklave Ceuta haben die EU-Innenminister Spanien den Rücken gestärkt. Die EU stehe geschlossen hinter Spanien und sei bereit, das Land zu unterstützen, hieß es nach einer kurzfristig einberufenen Videokonferenz der EU-Innenminister. In den letzten Tagen klang das noch anders, da hatte es Kritik am Umgang Spaniens mit der Krise gegeben. Ende der vergangenen Woche waren in kurzer Zeit rund 72.000 Migranten von Marokko aus nach Ceuta gelangt. Die allermeisten sind zurückgekehrt, es sind aber auch Dutzende Todesopfer zu beklagen. Das Bundeskartellamt ermittelt wegen der hohen Spritpreise. Die Behörde hat gegen sämtliche Betreiber von Raffinerien Verfahren eingeleitet, um herauszufinden, ob die Preise gerechtfertigt sind. Laut Kartellamtspräsident Mund haben die ersten Konzerne bereits geantwortet. Zwei gingen gerichtlich gegen die Auskunftspflicht vor, sind damit aber vorerst gescheitert. Die Stadt Pisa in der Toskana ist bei Urlaubern beliebt und jetzt in der Ferienzeit sind erst recht viele dort. Die haben heute Vormittag einen Schreckmoment erlebt. Dominik Schweiger berichtet.
2: Gegen 10.15 Uhr wurde Pisa von einem Erdbeben erschüttert. Es hatte nach Behördenangaben eine Stärke von 4,3. Aus Sorge vor größeren Schäden rannten viele Menschen auf die Straßen. Es gingen hunderte Notrufe ein. Die gute Nachricht, Verletzte gab es wohl keine. Und der weltberühmte schiefe Turm von Pisa ist auch nicht beschädigt worden. Die 50 Meter hohe Touristenattraktion blieb geöffnet.
1: Österreich verzeichnet einen neuen Hitzerekord. In Wien-Stammersdorf sind am Nachmittag 41 Grad gemessen worden. Damit wurde der bisherige österreichweite Rekord aus dem Jahr 2013 übertroffen. Damals waren es 40,5 Grad in Niederösterreich. Auch unser Nachbarland hat große Probleme mit Niedrigwasser auf der Donau. Torwart Marc-André Ter Stegen spielt in der kommenden Saison bei Ajax Amsterdam. Der 34-jährige Torwart wird für ein Jahr vom FC Barcelona an den niederländischen Rekordmeister verliehen. Bei Barca hat Ter Stegen schon länger keine Perspektive mehr. Außerdem brachte ihn großes Verletzungspech um die WM-Teilnahme mit der deutschen Fußballnationalmannschaft.
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3: Mit Henrike Müller. Autofahrer in Nürnberg brauchen in den Sommerferien wieder etwas mehr Geduld. Der Servicebetrieb Öffentlicher Raum nutzt die verkehrsärmere Ferienzeit für rund 10 Baumaßnahmen im gesamten Stadtgebiet. Um die Bürger besser über städtische Baumaßnahmen zu informieren, setzt Bürgermeister und erster SIR-Werkleiter Andreas Kriegelstein künftig auch auf künstliche Intelligenz.
4: Ja, wir wollen die KI nutzen, um insgesamt das Baustellenmanagement zu verbessern. Das heißt, es geht immer mehr um Transparenz, um Kommunikation, aber auch um Vernetzung. Und die KI kann uns dann helfen und vielleicht auch künftig die Bürgerinnen und Bürger dann besser informieren, auf welchem Weg ich am schnellsten von A nach B komme und wie die Beeinträchtigungen durch die Baustellen am geringsten sind.
3: Zu den größten Projekten zählen der Rückbau der Brücke an der Schwabacher Straße, Sanierungsarbeiten am Hafen, Vorbereitungsmaßnahmen für den Ausbau des Frankenschnellwegs und Asphaltierungsarbeiten in Langwassermitte.
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2: Ich bin Moritz Einzel. Italiens Regierung ruft für alle 27 Großstädte die höchste Hitzealarmstufe aus. Das bedeutet unter anderem ein Arbeitsverbot für Menschen in Landwirtschaft und Bauwesen für die heißesten Stunden des Tages. Und in Österreich wurde der Allzeithitzerekord von 2013 geknackt. In Wien-Stammersdorf wurden 41 Grad gemessen. FIFA-Präsident Infantino steht ja gerade massiv in der Kritik nach dem Scheitern seines WM-Investorendeals. Berichte, wonach er geradezu um politische Unterstützung gebettelt haben soll, hat der Fußball-Weltverband jetzt aber deutlich zurückgewiesen. Oliver Obanke berichtet.
3: Geradezu verzweifelt soll Gianni Infantino versucht haben, US-Präsident Trump telefonisch zu erreichen, offenbar damit der öffentlich ein gutes Wort für ihn einlegt. Die britische Times berichtete das unter anderem unter Berufung auf Recherchen der New York Post. Aber alles großer Quatsch, betont die FIFA. Infantino habe weder Trump noch andere Mitglieder der US-Regierung angerufen. Das US-Außenministerium wies zudem Berichte über ein geplantes mögliches Treffen von Infantino mit Außenminister

0: Rubio zurück. Weil er seine Sekretärin mit einer Kamera bespitzelt hat, muss der frühere Bürgermeister von Reichling in Oberbayern 7.200 Euro Strafe zahlen. Das hat das Landsberger Amtsgericht entschieden. Der 36-Jährige hatte sich bereits verpflichtet, seiner früheren Mitarbeiterin 10.000 Euro Schmerzensgeld zu zahlen. Der Energieverbrauch in Deutschland ist im ersten Halbjahr gesunken, sagt die Arbeitsgemeinschaft Energiebilanzen. Hauptgründe für den knapp 2% geringeren Verbrauch sind demnach die schwache Konjunktur und der Energiepreisanstieg. Vor allem wurde weniger Mineralöl verbraucht. Florian Wellbrock ist neuer Europameister im Freiwasserschwimmen über 10 Kilometer. Beim Rennen in der Seine in Paris war der 28-Jährige der Beste.
1: Mehrfach Weltmeister geworden, einmal Olympiasieger geworden und diese eine Medaille hat irgendwie noch gefehlt. Und das Puzzle jetzt irgendwie zu haben, also das Puzzleteil für das Gesamtbild, das bedeutet mir schon sehr, sehr viel.
0: Wellbrock in der ARD. Zweiter wurde David Bethlehem aus Ungarn. Mit Oliver Klemet schwamm ein weiterer Deutscher auf Rang 3.
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3: Mit Henrike Müller. Autofahrer in Nürnberg brauchen in den Sommerferien wieder etwas mehr Geduld. Der Servicebetrieb Öffentlicher Raum nutzt die verkehrsärmere Ferienzeit für rund 10 Baumaßnahmen im gesamten Stadtgebiet. Um die Bürger besser über städtische Baumaßnahmen zu informieren, setzt Bürgermeister und erster SER-Werkleiter Andreas Kriegelstein künftig auch auf künstliche Intelligenz.
4: Ja, wir wollen die KI nutzen, um insgesamt das Baustellenmanagement zu verbessern. Das heißt, es geht immer mehr um Transparenz, um Kommunikation, aber auch um Vernetzung. Und die KI kann uns dann helfen und vielleicht auch künftig die Bürgerinnen und Bürger dann besser informieren, auf welchem Weg ich am schnellsten von A nach B komme und wie die Beeinträchtigungen durch die Baustellen am geringsten sind.
3: Zu den größten Projekten zählen der Rückbau der Brücke an der Schwabacher Straße, Sanierungsarbeiten am Hafen, Vorbereitungsmaßnahmen für den Ausbau des Frankenschnellwegs und Asphaltierungsarbeiten in Langwassermitte.
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5: Grüße in die fränkischen Dachgeschosswohnungen, Freunde. Der Blick aufs Thermometer zeigt nichts Positives. Es sind immer noch 35 Grad und so wirklich tief fallen wir heute Nacht gar nicht. Zwar kann in unseren Abendstunden immer mal wieder ein bisschen Regen auf uns warten. Da sind ein paar kleine Wolken auf dem Weg zu uns. Größtenteils bleibt es aber trocken, sehr warm und so geht es in den kommenden Tagen ebenfalls weiter. Auch da ganz viel Sonne mit bis zu 36 Grad.
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1: Ich bin Moritz Einzel. Italiens Regierung ruft für alle 27 Großstädte die höchste Hitzealarmstufe aus. Das bedeutet unter anderem ein Arbeitsverbot für Menschen in Landwirtschaft und Bauwesen für die heißesten Stunden des Tages. Und in Österreich wurde der Allzeit-Hitzerekord von 2013 geknackt. In Wien-Stammersdorf wurden 41 Grad gemessen. FIFA-Präsident Infantino steht ja gerade massiv in der Kritik nach dem Scheitern seines WM-Investorendeals. Berichte, wonach er geradezu um politische Unterstützung

0: gebettelt haben soll, hat der Fußballweltverband jetzt aber deutlich zurückgewiesen. Oliver Obanke berichtet.
1: Geradezu verzweifelt soll Gianni Infantino versucht haben, US-Präsident Trump telefonisch zu erreichen, offenbar damit der öffentlich ein gutes Wort für ihn einlegt. Die britische Times berichtete das unter anderem unter Berufung auf Recherchen der New York Post. Aber alles großer Quatsch, betont die FIFA. Infantino habe weder Trump noch andere Mitglieder der US-Regierung angerufen. Das US-Außenministerium

0: Amtsgericht entschieden. Der 36-Jährige hatte sich bereits verpflichtet, seiner früheren Mitarbeiterin 10.000 Euro Schmerzensgeld zu zahlen. Der Energieverbrauch in Deutschland ist im ersten Halbjahr gesunken, sagt die Arbeitsgemeinschaft Energiebilanzen. Hauptgründe für den knapp 2% geringeren Verbrauch sind demnach die schwache Konjunktur und der Energiepreisanstieg. Vor allem wurde weniger Mineralöl verbraucht. Florian Wellbrock ist neuer Europameister im Freiwasserschwimmen über 10 Kilometer. Beim Rennen in der Seine in Paris war der 28-Jährige der Beste.
1: Mehrfach Weltmeister geworden, einmal Olympiasieger geworden und diese eine Medaille hat irgendwie noch gefehlt. Und das Puzzle jetzt irgendwie zu haben, also das Puzzleteil für das Gesamtbild, das bedeutet mir schon sehr, sehr viel.
0: Wellbrock in der ARD. Zweiter wurde David Bethlehem aus Ungarn. Mit Oliver Klemet schwamm ein weiterer Deutscher auf Rang 3.
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3: Mit Henrike Müller. Der Nürnberger U-Bahnhof Rötenbach bleibt weiterhin gesperrt. Nach aktuellem Stand ist es aufwendiger als gedacht, die entgleisten U-Bahn-Waggons wieder auf die Schiene zu setzen. Die VAG arbeitet mit Hochdruck daran. Voraussichtlich wird der Bahnhof aber frühestens am Donnerstag wieder nutzbar sein. Die Anbindung der Station Rötenbach ab dem U-Bahnhof Hohe Marter ist durch Ersatzbusse weiterhin gewährleistet. Zwei U-Bahn-Züge hatten sich am Sonntag während einer Rangierfahrt ohne Passagiere touchiert. Mehrere Waggons sprangen aus der Schiene und müssen wieder eingegleist werden.
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1: Ich bin Hendrik Daum. Italien ächzt unter der Hitze und auch der Rest Europas hat mit den hohen Temperaturen zu kämpfen. Jetzt hat die Regierung in Rom die höchste Hitzewarnstufe ausgerufen. Moritz Einzel berichtet.
2: In Italien ist die aktuelle Hitzewelle laut der Regierung in Rom ein potenzieller Gesundheitsnotstand. Ab Donnerstag soll für alle 27 Großstädte die höchste Alarmstufe gelten. Heißt unter anderem Arbeitsverbot für Menschen in Landwirtschaft und Bauwesen während der heißesten Stunden des Tages. Unsere Nachbarn in Österreich melden derweil einen neuen Allzeit-Hitzerekord. In Wien-Stammersdorf wurden heute 41 Grad gemessen.
1: Nach einer Sondersitzung des Innenausschusses zum Anschlag auf den Berliner CSD sind nach Ansicht der Grünen noch viele Fragen offen. Fraktionsvize von Notz sagte der Rheinischen Post, wesentliche Tatumstände seien noch nicht geklärt. Das betreffe unter anderem die vermeintliche Tatwaffe, eine Machete, die bisher nicht gefunden worden sei. Von Notz kritisierte, es gebe noch keine chronologische Aufstellung des Behördenhandelns. Bundesinnenminister Dobrindt hat das jetzt aber zugesagt. Im Streit um den Bau eines neuen Sessellifts im Allgäu haben sich Naturschützer und Betreiber geeinigt. Die Oberstdorf-Kleinwalsertal-Bergbahnen verpflichten sich durch den Vergleich zu weiteren Schutzmaßnahmen im betroffenen Gebiet. Da geht's laut Landesbund für Vogel- und Naturschutz etwa um Tiere wie Birkhuhn, Alpenmosaikjungfer, Zitronenzeisig und Waldbirkenmaus. Im Gegenzug kann die Scheidegg-Tobelbahn am Fellhorn bei Oberstdorf jetzt gebaut werden. Sie soll schon im kommenden Winter den Betrieb aufnehmen. Das Bundeskartellamt ermittelt wegen der hohen Spritpreise. Die Behörde hat gegen sämtliche Betreiber von Raffinerien Verfahren eingeleitet, um herauszufinden, ob die Preise gerechtfertigt sind. Laut Kartellamtspräsident Mund haben die ersten Konzerne bereits geantwortet. Zwei gingen gerichtlich gegen die Auskunftspflicht vor, sind damit aber vorerst gescheitert. Im Rahmen seiner Asienreise hat der deutsche Fußballmeister FC Bayern ein Testspiel in Südkorea gewonnen. Die Münchner setzten sich in Seowipo im WM-Stadion von 2002 gegen Jeju FC mit 2:1 durch. Viele Topstars fehlten noch oder kamen nur zu Kurzeinsätzen. Die Bayern reisen jetzt weiter nach Hongkong. Dort treffen sie am Freitag auf Europa-League-Sieger Aston Villa.
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3: Mit Henrike Müller. Am Nürnberger Flughafen ist der Grundstein für das neue Cargo Center 3 gelegt worden. In den beiden bisherigen Cargo Centern beträgt das jährliche Frachtaufkommen rund 90.000 Tonnen. Nürnbergs Oberbürgermeister Markus König betonte zum Baustart die Bedeutung der Logistik für uns alle.
4: Wir sind ein starkes Logistikzentrum. Dazu haben wir zwei große Standorte, einen am Hafen, einen am Flughafen, wo die Waren hier mit dem Flugzeug ankommen, verteilt werden auf LKWs und dann kommt das irgendwann in unseren Regalen, in den Supermärkten. Das ist wichtig, dass wir das haben, weil sonst haben wir weniger Waren, die wir verkaufen können.
3: Bereits im nächsten Jahr soll das Cargo Center 3 fertig sein und auf einer Fläche von 4.600 Quadratmetern zusätzlichen Platz für Luftfracht bieten.
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5: Hitzig, schwitzig wird unser Dienstagabend. Wir haben immer noch auf dem Thermometer die 3 vorne stehen und so viel tiefer fallen wir heute Nacht gar nicht. Zwar kann es hin und wieder einen kleinen Schauer geben, da wuseln ein paar kleine Regenwolken in der Region rum. Größtenteils bleibt es aber trocken und auch in den kommenden Tagen gibt es ganz viel Sonnenschein. Da klettern wir wieder auf 36 Grad plus.
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1: Ich bin Hendrik Daum. Italien ächzt unter der Hitze und auch der Rest Europas hat mit den hohen Temperaturen zu kämpfen. Jetzt hat die Regierung in Rom die höchste Hitzewarnstufe ausgerufen. Moritz Einzel berichtet.
2: In Italien ist die aktuelle Hitzewelle laut der Regierung in Rom ein potenzieller Gesundheitsnotstand. Ab Donnerstag soll für alle 27 Großstädte die höchste Alarmstufe gelten. Heißt unter anderem Arbeitsverbot für Menschen in Landwirtschaft und Bauwesen während der heißesten Stunden des Tages. Unsere Nachbarn in Österreich melden derweil einen neuen Allzeit-Hitzerekord. In Wien-Stammersdorf wurden heute 41 Grad gemessen.
1: Nach einer Sondersitzung des Innenausschusses zum Anschlag auf den Berliner CSD sind nach Ansicht der Grünen noch viele Fragen offen. Fraktionsvize von Notz sagte der Rheinischen Post, wesentliche Tatumstände seien noch nicht geklärt. Das betreffe unter anderem die vermeintliche Tatwaffe, eine Machete, die bisher nicht gefunden worden sei. Von Notz kritisierte, es gebe noch keine chronologische Aufstellung des Behördenhandelns. Bundesinnenminister Dobrindt hat das jetzt aber zugesagt. Im Streit um den Bau eines neuen Sessellifts im Allgäu haben sich Naturschützer und Betreiber geeinigt. Die Oberstdorf-Kleinwalsertal-Bergbahnen verpflichten sich durch den Vergleich zu weiteren Schutzmaßnahmen im betroffenen Gebiet. Da geht's laut Landesbund für Vogel- und Naturschutz etwa um Tiere wie Birkhuhn, Alpenmosaikjungfer, Zitronenzeisig und Waldbirkenmaus. Im Gegenzug kann die Scheidegg-Tobelbahn am Fellhorn bei Oberstdorf jetzt gebaut werden. Sie soll schon im kommenden Winter den Betrieb aufnehmen. Das Bundeskartellamt ermittelt wegen der hohen Spritpreise. Die Behörde hat gegen sämtliche Betreiber von Raffinerien Verfahren eingeleitet, um herauszufinden, ob die Preise gerechtfertigt sind. Laut Kartellamtspräsident Mund haben die ersten Konzerne bereits geantwortet. Zwei gingen gerichtlich gegen die Auskunftspflicht vor, sind damit aber vorerst gescheitert. Im Rahmen seiner Asienreise hat der deutsche Fußballmeister FC Bayern ein Testspiel in Südkorea gewonnen. Die Münchner setzten sich in Seowipo im WM-Stadion von 2002 gegen Jeju FC mit 2:1 durch. Viele Topstars fehlten noch oder kamen nur zu Kurzeinsätzen. Die Bayern reisen jetzt weiter nach Hongkong. Dort treffen sie am Freitag auf Europa-League-Sieger Aston Villa.
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3: Mit Henrike Müller. Am Nürnberger Flughafen ist der Grundstein für das neue Cargo Center 3 gelegt worden. In den beiden bisherigen Cargo Centern beträgt das jährliche Frachtaufkommen rund 90.000 Tonnen. Nürnbergs Oberbürgermeister Markus König betonte zum Baustart die Bedeutung der Logistik für uns alle.
4: Wir sind ein starkes Logistikzentrum. Dazu haben wir zwei große Standorte, einen am Hafen, einen am Flughafen, wo die Waren hier mit dem Flugzeug ankommen, verteilt werden auf LKWs und dann kommt das irgendwann in unseren Regalen, in den Supermärkten. Das ist wichtig, dass wir das haben, weil sonst haben wir weniger Waren, die wir verkaufen können.
3: Bereits im nächsten Jahr soll das Cargo Center 3 fertig sein und auf einer Fläche von 4.600 Quadratmetern zusätzlichen Platz für Luftfracht bieten.
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0: Ich bin Hendrik Daum. Die schwarz-rote Koalition trifft derzeit Vorkehrungen für eine Neuauflage des Zivildienstes, und zwar für den Fall, dass die Wehrpflicht wieder eingeführt werden muss, um so genügend Soldatinnen und Soldaten zu rekrutieren. Linke und FDP kritisieren diese Vorbereitungen der Bundesregierung für einen neuen Zivildienst. Linken-Chefin Schwertner warnte, ein verpflichtender Zivildienst könnte tariflich bezahlte Arbeit im Sozialbereich verdrängen. Und FDP-Generalsekretär Hagen sagte, die Pläne zeigten, dass die Bundesregierung kein Vertrauen habe, die Sollstärke der Bundeswehr durch Freiwilligkeit zu erreichen. Rund 72.000 Migranten sind vergangene Woche irregulär in die spanische Nordafrika-Exklave Ceuta gelangt. Etwa 70.000 von ihnen sind inzwischen wieder nach Marokko zurückgekehrt. Einige der EU-Mitgliedstaaten hatten Spanien wegen des Vorfalls heftig für seine Migrationspolitik kritisiert. Jetzt haben sich die EU-Innenminister in einer Krisensitzung ausgesprochen. Was dabei rausgekommen ist, berichtet Ursula Winkler.
1: Sie wollen künftig besser vorbereitet sein durch Frühwarnsysteme. Dazu gehört zum Beispiel auch, genauer in die sozialen Medien zu schauen. Denn viele Migranten hatten gesagt, sie seien durch Videos und Nachrichten bei TikTok und Co. auf die angeblich offene Grenze aufmerksam geworden. Sonst hätten sicher nicht Zigtausende diese gefährliche Reise angetreten. Mindestens 75 Menschen starben ja im Meer. Der Ansturm hatte auch für Streit zwischen den EU-Ländern gesorgt. Jetzt lobten aber die Innenminister das rasche Handeln der spanischen Behörden.
0: Über der Ostsee ist es erneut zu einem militärischen Zwischenfall gekommen. Die polnische Luftwaffe hat dort nach eigenen Angaben ein russisches Aufklärungsflugzeug abgefangen, zum dritten Mal innerhalb weniger Tage. Polen spricht von provokativen Aktionen Russlands. Der polnische Luftraum sei aber nicht verletzt worden. Die Grünen fordern einen besseren Hitzeschutz. Bundeskanzler Merz müsse eine Krise diesen Ausmaßes jetzt zur Chefsache machen. Das sagte Grünen-Fraktionschefin Dröge. Nötig sei in erster Linie ein Abkühl-Sofortprogramm für Krankenhäuser und Pflegeeinrichtungen, um besonders vulnerable Menschen zu schützen.
2: Und jetzt unsere Franken-Reporter mit dem Wichtigsten aus der Metropolregion.
3: Mit Henrike Müller. Der Nürnberger U-Bahnhof Röthenbach bleibt weiterhin gesperrt. Nach aktuellem Stand ist es aufwendiger als gedacht, die entgleisten U-Bahn-Waggons wieder auf die Schiene zu setzen. Die VAG arbeitet mit Hochdruck daran. Voraussichtlich wird der Bahnhof aber frühestens am Donnerstag wieder nutzbar sein. Die Anbindung der Station Röthenbach ab dem U-Bahnhof Hohe Marthe ist durch Ersatzbusse weiterhin gewährleistet. Zwei U-Bahn-Züge hatten sich am Sonntag während einer Rangierfahrt ohne Passagiere touchiert. Mehrere Waggons sprangen aus der Schiene und müssen wieder eingegleist werden.
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1: Ich bin Hendrik Daum. Die schwarz-rote Koalition trifft derzeit Vorkehrungen für eine Neuauflage des Zivildienstes, und zwar für den Fall, dass die Wehrpflicht wieder eingeführt werden muss, um so genügend Soldatinnen und Soldaten zu rekrutieren. Linke und FDP kritisieren diese Vorbereitungen der Bundesregierung für einen neuen Zivildienst. Linken-Chefin Schwertner warnte, ein verpflichtender Zivildienst könnte tariflich bezahlte Arbeit im Sozialbereich verdrängen. Und FDP-Generalsekretär Hagen sagte, die Pläne zeigten, dass die Bundesregierung kein Vertrauen habe, die Sollstärke der Bundeswehr durch Freiwilligkeit zu erreichen. Rund 72.000 Migranten sind vergangene Woche irregulär in die

0: afrikanische Nordafrika-Exklave Ceuta gelangt. Etwa 70.000 von ihnen sind inzwischen wieder nach Marokko zurückgekehrt. Einige der EU-Mitgliedstaaten hatten Spanien wegen des Vorfalls heftig für seine Migrationspolitik kritisiert. Jetzt haben sich die EU-Innenminister in einer Krisensitzung ausgesprochen. Was dabei rausgekommen ist, berichtet Ursula Winkler.
1: Sie wollen künftig besser vorbereitet sein durch Frühwarnsysteme. Dazu gehört zum Beispiel auch, genauer in die sozialen Medien zu schauen. Denn viele Migranten hatten gesagt, sie seien durch

0: Ostsee ist es erneut zu einem militärischen Zwischenfall gekommen. Die polnische Luftwaffe hat dort nach eigenen Angaben ein russisches Aufklärungsflugzeug abgefangen, zum dritten Mal innerhalb weniger Tage. Polen spricht von provokativen Aktionen Russlands. Der polnische Luftraum sei aber nicht verletzt worden. Die Grünen fordern einen besseren Hitzeschutz. Bundeskanzler Merz müsse eine Krise diesen Ausmaßes jetzt zur Chefsache machen. Das sagte Grünen-Fraktionschefin Dröge. Nötig sei in erster Linie ein Abkühl-Sofortprogramm für Krankenhäuser und Pflegeeinrichtungen, um besonders vulnerable Menschen zu schützen.
1: Und jetzt unsere Franken-Reporter mit dem Wichtigsten aus der Metropolregion.
2: Mit Henrike Müller. Autofahrer in Nürnberg brauchen in den Sommerferien wieder etwas mehr Geduld. Der Servicebetrieb öffentlicher Raum nutzt die verkehrsärmere Ferienzeit für rund 10 Baumaßnahmen im gesamten Stadtgebiet. Um die Bürger besser über städtische Baumaßnahmen zu informieren, setzt Bürgermeister und erster SERV-Werkleiter Andreas Kriegelstein künftig auch auf künstliche Intelligenz.
3: Ja, wir wollen die KI nutzen, um insgesamt das Baustellenmanagement zu verbessern. Das heißt, es geht immer mehr um Transparenz, um Kommunikation, aber auch um Vernetzung. Und die KI kann uns dann helfen und vielleicht auch künftig die Bürgerinnen und Bürger dann besser informieren, auf welchem Weg ich am schnellsten von A nach B komme und wie die Beeinträchtigungen durch die Baustellen am geringsten sind.
2: Zu den größten Projekten zählen der Rückbau der Brücke an der Schwabacher Straße, Sanierungsarbeiten am Hafen, Vorbereitungsmaßnahmen für den Ausbau des Frankenschnellwegs und Asphaltierungsarbeiten in Langwassermitte.
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1: Ich bin Hendrik Daum. Die Innenminister der Europäischen Union wollen die spanische Regierung beim Schutz der EU-Außengrenze künftig stärker unterstützen. Das ist das Ergebnis einer gemeinsamen Videokonferenz. Zehntausende Menschen waren vergangene Woche von Marokko aus zwischenzeitlich in die spanische Exklave Ceuta eingedrungen. Von den insgesamt rund 72.000 Migranten sind inzwischen etwa 70.000 wieder nach Marokko zurückgekehrt.

0: Mindestens 75 Menschen starben bei dem Versuch, Ceuta schwimmend zu erreichen. Nach einer Sondersitzung des Innenausschusses zum Anschlag auf den Berliner CSD sind nach Ansicht der Grünen noch viele Fragen offen. Fraktionsvize von Notz sagte, wesentliche Tatumstände seien noch nicht geklärt. Das betreffe unter anderem die vermeintliche Tatwaffe, eine Machete, die bisher nicht gefunden worden sei. Von Notz kritisierte, es gebe noch keine chronologische Aufstellung des Behördenhandels. Innenminister Dobrindt hat das inzwischen aber zugesagt. Im Streit um den Bau eines neuen Sessellifts im Allgäu haben sich Naturschützer und Betreiber geeinigt. Die Oberstdorf-Kleinwalsertal-Bergbahnen verpflichten sich durch den Vergleich zu weiteren Schutzmaßnahmen im betroffenen Gebiet. Da geht es laut Landesbund für Vogel- und Naturschutz etwa um Tiere wie Birkhuhn und Waldbirkenmaus. Im Gegenzug kann die Scheittobelbahn am Fellhorn bei Oberstdorf jetzt gebaut werden. Sie soll schon im kommenden Winter den Betrieb aufnehmen. Das Bundeskartellamt ermittelt wegen der hohen Spritpreise. Die Behörde hat gegen sämtliche Betreiber von Raffinerien Verfahren eingeleitet, um herauszufinden, ob die Preise gerechtfertigt sind. Laut Kartellamtspräsident Mund haben die ersten Konzerne bereits geantwortet. Zwei gingen gerichtlich gegen die Auskunftspflicht vor, sind damit aber vorerst gescheitert. FIFA-Boss Gianni Infantino hat Medienberichten zufolge für den heutigen Mittwoch zu einer Krisensitzung des Weltverbands nach Marokko geladen. Der heftig in der Kritik stehende FIFA-Boss, heißt es, habe wichtige Mitarbeiter zu einem Treffen in die Hauptstadt Rabat beordert. Allerdings sei unklar, was er dort genau besprechen wolle. Infantino hatte zuletzt für eine Welle der Empörung in der Fußballwelt gesorgt, als seine Pläne zum Verkauf von WM-Rechten an Investoren bekannt wurden.
1: Und jetzt unsere Franken-Reporter mit dem Wichtigsten aus der Metropolregion.
2: Mit Henrike Müller. Am Nürnberger Flughafen ist der Grundstein für das neue Cargo Center 3 gelegt worden. In den beiden bisherigen Cargo Centern beträgt das jährliche Frachtaufkommen rund 90.000 Tonnen. Nürnbergs Oberbürgermeister Markus König betonte zum Baustart die Bedeutung der Logistik für uns alle.
3: Wir sind ein starkes Logistikzentrum. Dazu haben wir zwei große Standorte, einen am Hafen, einen am Flughafen, wo die Waren hier mit dem Flugzeug ankommen, verteilt werden auf LKWs und dann kommt das irgendwann in unseren Regalen, in den Supermärkten. Das ist wichtig, dass wir das haben, weil sonst haben wir weniger Waren, die wir verkaufen können.
2: Bereits im nächsten Jahr soll das Cargo Center 3 fertig sein und auf einer Fläche von 4.600 Quadratmetern zusätzlichen Platz für Luftfracht bieten.
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0: beim Schutz der EU-Außengrenze künftig stärker unterstützen. Das ist das Ergebnis einer gemeinsamen Videokonferenz. Zehntausende Menschen waren vergangene Woche von Marokko aus zwischenzeitlich in die spanische Exklave Ceuta eingedrungen. Von den insgesamt rund 72.000 Migranten sind inzwischen etwa 70.000 wieder nach Marokko zurückgekehrt. Mindestens 75 Menschen starben bei dem Versuch, Ceuta schwimmend zu erreichen. Nach einer Sondersitzung des Innenausschusses zum Anschlag auf den Berliner CSD sind nach Ansicht der Grünen noch viele Fragen offen. Fraktionsvize von Notz sagte, wesentliche Tatumstände seien noch nicht geklärt. Das betreffe unter anderem die vermeintliche Tatwaffe, eine Machete, die bisher nicht gefunden worden sei. Von Notz kritisierte, es gebe noch keine chronologische Aufstellung des Behördenhandels. Innenminister Dobrindt hat das inzwischen aber zugesagt. Im Streit um den Bau eines neuen Sessellifts im Allgäu haben sich Naturschützer und Betreiber geeinigt. Die Oberstdorf-Kleinwalsertal-Bergbahnen verpflichten sich durch den Vergleich zu weiteren Schutzmaßnahmen im betroffenen Gebiet. Da geht's laut Landesbund für Vogel- und Naturschutz etwa um Tiere wie Birkhuhn und Waldbirkenmaus. Im Gegenzug kann die Scheittobelbahn am Fellhorn bei Oberstdorf jetzt gebaut werden. Sie soll schon im kommenden Winter den Betrieb aufnehmen. Das Bundeskartellamt ermittelt wegen der hohen Spritpreise. Die Behörde hat gegen sämtliche Betreiber von Raffinerien Verfahren eingeleitet, um herauszufinden, ob die Preise gerechtfertigt sind. Laut Kartellamtspräsident Mund haben die ersten Konzerne bereits geantwortet. Zwei gingen gerichtlich gegen die Auskunftspflicht vor, sind damit aber vorerst gescheitert. FIFA-Boss Gianni Infantino hat Medienberichten zufolge für den heutigen Mittwoch zu einer Krisensitzung des Weltverbands nach Marokko geladen. Der heftig in der Kritik stehende FIFA-Boss, heißt es, habe wichtige Mitarbeiter zu einem Treffen in die Hauptstadt Rabat beordert. Allerdings sei unklar, was er dort genau besprechen wolle. Infantino hatte zuletzt für eine Welle der Empörung in der Fußballwelt gesorgt, als seine Pläne zum Verkauf von WM-Rechten an Investoren bekannt wurden.
1: Und jetzt unsere Frankenreporter mit dem Wichtigsten aus der Metropolregion.
2: Mit Henrike Müller. Der Nürnberger U-Bahnhof Rötenbach bleibt weiterhin gesperrt. Nach aktuellem Stand ist es aufwendiger als gedacht, die entgleisten U-Bahn-Waggons wieder auf die Schiene zu setzen. Die VAG arbeitet mit Hochdruck daran. Voraussichtlich wird der Bahnhof aber frühestens am Donnerstag wieder nutzbar sein. Die Anbindung der Station Rötenbach ab dem U-Bahnhof Hohe Marter ist durch Ersatzbusse weiterhin gewährleistet. Zwei U-Bahn-Züge hatten sich am Sonntag während einer Rangierfahrt ohne Passagiere touchiert. Mehrere Waggons sprangen aus der Schiene und müssen wieder eingegleist werden.
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1: Ich bin Hendrik Daum. Die schwarz-rote Koalition trifft derzeit Vorkehrungen für eine Neuauflage des Zivildienstes, und zwar für den Fall, dass die Wehrpflicht wieder eingeführt werden muss, um so genügend Soldatinnen und Soldaten zu rekrutieren. Linke und FDP kritisieren diese Vorbereitungen der Bundesregierung für einen neuen Zivildienst. Linken-Chefin Schwertner warnte, ein verpflichtender Zivildienst könnte tariflich bezahlte Arbeit im Sozialbereich verdrängen. Und FDP-Generalsekretär Hagen sagte, die Pläne zeigten, dass die Bundesregierung kein Vertrauen habe, die Sollstärke der Bundeswehr durch Freiwilligkeit zu erreichen. Rund 72.000 Migranten sind vergangene Woche irregulär in die spanische Nordafrika-Exklave Ceuta gelangt. Etwa 70.000 von ihnen sind inzwischen wieder nach Marokko zurückgekehrt. Einige der EU-Mitgliedstaaten hatten Spanien wegen des Vorfalls heftig für seine Migrationspolitik kritisiert. Jetzt haben sich die EU-Innenminister in einer Krisensitzung ausgesprochen. Was dabei rausgekommen ist, berichtet Ursula Winkler.
2: Sie wollen künftig besser

0: vorbereitet sein durch Frühwarnsysteme. Dazu gehört zum Beispiel auch, genauer in die sozialen Medien zu schauen. Denn viele Migranten hatten gesagt, sie seien durch Videos und Nachrichten bei TikTok und Co. auf die angeblich offene Grenze aufmerksam geworden. Sonst hätten sicher nicht zigtausende diese gefährliche Reise angetreten. Mindestens 75 Menschen starben ja im Meer. Der Ansturm hatte auch für Streit zwischen den EU-Ländern gesorgt. Jetzt lobten aber die Innenminister das rasche Handeln der spanischen Behörden.
1: In der Nähe von Schneitzelreuth im oberbayerischen Landkreis Berchtesgadener Land brennt im Moment ein Wald am Kranzbergkogel. Das Feuer ist noch nicht vollständig gelöscht. Eine Drohne der Feuerwehr hat eine Brandfläche von mehreren hundert Quadratmetern ausgemacht. Ein Polizeihubschrauber hat bereits erste Löschversuche aus der Luft unternommen. Gleichzeitig waren Feuerwehrkräfte am Boden im Einsatz. Heute sollen die Löscharbeiten mit mehreren Löschhubschraubern koordiniert fortgesetzt werden. FIFA-Boss Gianni Infantino hat Medienberichten zufolge für den heutigen Mittwoch zu einer Krisensitzung des Weltverbands nach Marokko geladen. Der heftig in der Kritik stehende FIFA-Boss, heißt es, habe wichtige Mitarbeiter zu einem Treffen in die Hauptstadt Rabat beordert. Allerdings sei unklar, was er dort genau besprechen wolle. Infantino hatte zuletzt für eine Welle der Empörung in der Fußballwelt gesorgt, als seine Pläne zum Verkauf von WM-Rechten an Investoren bekannt wurden.
2: Und jetzt unsere Franken-Reporter mit dem Wichtigsten aus der Metropolregion.
3: Mit Henrike Müller. Autofahrer in Nürnberg brauchen in den Sommerferien wieder etwas mehr Geduld. Der Servicebetrieb Öffentlicher Raum nutzt die verkehrsärmere Ferienzeit für rund 10 Baumaßnahmen im gesamten Stadtgebiet. Um die Bürger besser über städtische Baumaßnahmen zu informieren, setzt Bürgermeister und erster SERV-Werkleiter Andreas Kriegelstein künftig auch auf künstliche Intelligenz.
4: Ja, wir wollen die KI nutzen, um insgesamt das Baustellenmanagement zu verbessern. Das heißt, es geht immer mehr um Transparenz, um Kommunikation, aber auch um Vernetzung. Und die KI kann uns dann helfen und vielleicht auch künftig die Bürgerinnen und Bürger dann besser informieren, auf welchem Weg ich am schnellsten von A nach B komme und wie die Beeinträchtigungen durch die Baustellen am geringsten sind.
3: Zu den größten Projekten zählen der Rückbau der Brücke an der Schwabacher Straße, Sanierungsarbeiten am Hafen, Vorbereitungsmaßnahmen für den Ausbau des Frankenschnellwegs und Asphaltierungsarbeiten in Langwassermitte.
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1: Ein anspruchsvoller und ein fetziger Film sind zwei der Neuzugänge, die es jetzt in unseren fränkischen Kinos gibt. Vorhang auf für Bitteres Fest und Spider-Man Brand New Day. Vor 4 Jahren hatte der letzte Spider-Man-Film No Way Home in den USA den zweitbesten Kinostart aller Zeiten. Am Ende musste Peter Parker untertauchen und alles hinter sich lassen. Und so beginnt auch Spider-Man Brand New Day.
2: Hi, mein Name ist Peter Parker. Ihr wisst nicht mehr, wer ich bin, aber wir kannten uns mal. Etwas Schlimmes sollte passieren. Und der einzige Weg, es zu verhindern, war, dass mich alle vergessen. Denn ich bin nicht nur Peter Parker. Ich bin Spider-Man. Und manchmal muss Spider-Man den schwierigen Weg wählen, selbst wenn es Peter Parker das Herz bricht.
1: Und nun ist Peter Parker wieder der junge Loser, der ständig Geldprobleme und keine Freunde hat. Aber sein Spinnenkörper macht Probleme und er wendet sich an Steve Banner, auch bekannt als der Hulk.
2: Dr. Banner, Sie haben einen Weg gefunden, mutierende DNA zu unterdrücken, richtig?
3: Wenn Sie mich ohne dieses Ding sehen, rennen Sie.
2: Könnten Sie die schlechten Aspekte loswerden und die guten behalten?
3: Wie würden Sie entscheiden, welche Aspekte der Natur gut sind oder schlecht? Sie sind keiner meiner Studenten, oder?
1: Neben dem Hulk bietet der fetzige und unterhaltsame Spider-Man Brand New Day noch weitere bekannte Gesichter aus dem Marvel-Universum. Der Filmregisseur Raoul steckt in Bitteres Fest in einer Schaffenskrise. Dann verarbeitet er für ein Drehbuch das Leben von Elena, der Freundin seiner langjährigen Assistentin Monika.
4: Ich werde Elena nicht sagen, aber wenn du diesen Teil nicht aus dem Buch streichst, werde ich einen Weg finden, legal oder illegal, keine Ahnung, um dein Vorgehen zu stoppen. Ich mache dir das Leben zur Hölle.
5: Monika, du redest wirres Zeug.
4: Mega. Mir fällt schon was ein.
5: Ich erkenne dich nicht wieder, Monika.
4: Ich weiß, dass du mich nicht kennst, aber ich dich schon.
1: Für Cineasten ist Bitteres Fest ein Leckerli, denn der verschachtelte und nicht ganz einfache Film ist von Spaniens Meisterregisseur Pedro Almodóvar. Stefan Grundler, Redaktion Gong 97.1.

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6: Ich bin Hendrik Daum. Die schwarz-rote Koalition trifft derzeit Vorkehrungen für eine Neuauflage des Zivildienstes, und zwar für den Fall, dass die Wehrpflicht wieder eingeführt werden muss, um so genügend Soldatinnen und Soldaten zu rekrutieren. Linke und FDP kritisieren diese Vorbereitungen der Bundesregierung für einen neuen Zivildienst. Linken-Chefin Schwertner warnte, ein verpflichtender Zivildienst könnte tariflich bezahlte Arbeit im Sozialbereich verdrängen. Und FDP-Generalsekretär Hagen sagte, die Pläne zeigten, dass die Bundesregierung kein Vertrauen habe, die Sollstärke der Bundeswehr durch Freiwilligkeit zu erreichen. Rund 72.000 Migranten sind vergangene Woche irregulär in die spanische Nordafrika-Exklave Ceuta gelangt. Etwa 70.000 von ihnen sind inzwischen wieder nach Marokko zurückgekehrt. Einige der EU-Mitgliedstaaten hatten Spanien wegen des Vorfalls heftig für seine Migrationspolitik kritisiert. Jetzt haben sich die EU-Innenminister in einer Krisensitzung ausgesprochen. Was dabei rausgekommen ist, berichtet Ursula Winkler.
7: Sie wollen künftig besser vorbereitet sein durch Frühwarnsysteme. Dazu gehört zum Beispiel auch, genauer in die sozialen Medien zu schauen. Denn viele Migranten hatten gesagt, sie seien durch Videos und Nachrichten bei TikTok und Co. auf die angeblich offene Grenze aufmerksam geworden. Sonst hätten sicher nicht zigtausende diese gefährliche Reise angetreten. Mindestens 75 Menschen starben ja im Meer. Der Ansturm hatte auch für Streit zwischen den EU-Ländern gesorgt. Jetzt lobten aber die Innenminister das rasche Handeln der spanischen Behörden.
6: In der Nähe von Schneitzelreuth im oberbayerischen Landkreis Berchtesgadener Land brennt im Moment ein Wald am Kranzbergkogel. Das Feuer ist noch nicht vollständig gelöscht. Eine Drohne der Feuerwehr hat eine Brandfläche von mehreren hundert Quadratmetern ausgemacht. Ein Polizeihubschrauber hat bereits erste Löschversuche aus der Luft unternommen. Gleichzeitig waren Feuerwehrkräfte am Boden im Einsatz. Heute sollen die Löscharbeiten mit mehreren Löschhubschraubern koordiniert fortgesetzt werden. FIFA-Boss Gianni Infantino hat Medienberichten zufolge für den heutigen Mittwoch zu einer Krisensitzung des Weltverbands nach Marokko geladen. Der heftig in der Kritik stehende FIFA-Boss, heißt es, habe wichtige Mitarbeiter zu einem Treffen in die Hauptstadt Rabat beordert. Allerdings sei unklar, was er dort genau besprechen wolle.

0: Infantino hatte zuletzt für eine Welle der Empörung in der Fußballwelt gesorgt, als seine Pläne zum Verkauf von WM-Rechten an Investoren bekannt wurden.
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2: Mit Henrike Müller. Am Nürnberger Flughafen ist der Grundstein für das neue Cargo Center 3 gelegt worden. In den beiden bisherigen Cargo Centern beträgt das jährliche Frachtaufkommen rund 90.000 Tonnen. Nürnbergs

0: kommt das irgendwann in unseren Regalen, in den Supermärkten. Das ist wichtig, dass wir das haben, weil sonst haben wir weniger Waren, die wir verkaufen können.
1: Bereits im nächsten Jahr soll das Cargo Center 3 fertig sein und auf einer Fläche von 4.600 Quadratmetern zusätzlichen Platz für Luftfracht bieten. 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
2: Ich bin Hendrik Daum. Die EU-Staaten wollen nach ihrem Streit über die Migrationskrise in Ceuta künftig geschlossener auftreten. Außerdem wollen sie durch Frühwarnsysteme besser vorbereitet sein. Das teilten die Mitgliedsländer nach einer Videokonferenz der Innenminister mit. Vergangene Woche waren insgesamt rund 72.000 Migranten in die spanische Nordafrika-Exklave Ceuta gelangt. Rund 70.000 von ihnen sind inzwischen nach Marokko zurückgekehrt. Aus Madrid berichtet Julia Macher.
3: Spanien sieht sich gestärkt. Alle EU-Partner hätten die schnelle Reaktion und das effiziente Krisenmanagement gelobt, so der Innenminister. Nachdem vergangene Woche Zehntausende Migranten schwimmend und kletternd in die spanische Exklave Ceuta drängten, hatten mehrere Länder Madrids liberale Einwanderungspolitik dafür verantwortlich gemacht.
2: Nach einer Sondersitzung des Innenausschusses zum Anschlag auf den Berliner CSD sind nach Ansicht der Grünen noch viele Fragen offen. Fraktionsvize von Notz sagte, wesentliche Tatumstände seien noch nicht geklärt. Das betreffe unter anderem die vermeintliche Tatwaffe, eine Machete, die bisher nicht gefunden worden sei. Von Notz kritisierte, es gebe noch keine chronologische Aufstellung des Behördenhandels. Innenminister Dobrindt hat das inzwischen aber zugesagt. In der Nähe von Schneitzelreuth im oberbayerischen Landkreis Berchtesgadener Land brennt im Moment ein Wald am Kranzbergkogel. Das Feuer ist noch nicht vollständig gelöscht. Eine Drohne der Feuerwehr hat eine Brandfläche von mehreren hundert Quadratmetern ausgemacht. Ein Polizeihubschrauber hat bereits erste Löschversuche aus der Luft unternommen. Gleichzeitig waren Feuerwehrkräfte am Boden im Einsatz. Heute sollen die Löscharbeiten mit mehreren Löschhubschraubern koordiniert fortgesetzt werden. FIFA-Boss Gianni Infantino hat Medienberichten zufolge für den heutigen Mittwoch zu einer Krisensitzung des Weltverbands nach Marokko geladen. Der heftig in der Kritik stehende FIFA-Boss, heißt es, habe wichtige Mitarbeiter zu einem Treffen in die Hauptstadt Rabat beordert. Allerdings sei unklar, was er dort genau besprechen wolle. Infantino hatte zuletzt für eine Welle der Empörung in der Fußballwelt gesorgt, als seine Pläne zum Verkauf von WM-Rechten an Investoren bekannt wurden.
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4: Mit Henrike Müller. Der Nürnberger U-Bahnhof Röthenbach bleibt weiterhin gesperrt. Nach aktuellem Stand ist es aufwendiger als gedacht, die entgleisten U-Bahn-Waggons wieder auf die Schiene zu setzen. Die VAG arbeitet mit Hochdruck daran. Voraussichtlich wird der Bahnhof aber frühestens am Donnerstag wieder nutzen.